0: Kritik kommt von der Umweltorganisation BUND aus der Nachrichtenredaktion Henning Knipp.
1: Die Verlagerung von Transporten auf die Mensch und Klima, hieß es vom BUND. Besser seien eine Stärkung der Schiene und eine Anpassung der Binnenschifffahrt. Bundesverkehrsminister Bilger verteidigte dagegen die Entscheidung, das Niedrigwasser beeinträchtige den Warentransport massiv. Unternehmen bräuchten jetzt Flexibilität und zusätzliche Möglichkeiten, so Bilger. Der Bundesverband der deutschen Industrie begrüßte die Entscheidung. Das könne die Auswirkungen des Niedrigwassers abmildern. Neben Niedersachsen erlauben vorerst auch Nordrhein-Westfalen, Rheinland-Pfalz und das Saarland Fahrten von Lkw an Sonn- und Feiertagen.
0: Nach dem Fund einer Sprengstoffdrohne auf dem Flughafen Leipzig-Halle berichten US-Medien über Hinweise auf eine russische Herkunft des Flugkörpers. Das Wall Street Journal schreibt unter Berufung auf US-Beamte, Washington sei zu dem Schluss gekommen, dass die Drohne von einem russischen Geheimdienst stamme. Bundesinnenminister Dobrindt sprach dagegen von einem hybriden Angriff durch fremde Mächte. Der Deutsche Wetterdienst hat für den heutigen Sonntag eine Hitzewarnung herausgegeben. Betroffen sind demnach weite Teile des Landes. Aus der Nachrichtenredaktion Ronald Lessig.
2: Der Hitzealarm gilt ab 11 Uhr und vor allem für den Südwesten und Süden von Deutschland. Betroffen sind demnach Gebiete in Bayern, Baden-Württemberg, Hessen und Rheinland-Pfalz. Dort werden Schattentemperaturen um 35 Grad erwartet. Diese Hitzebelastung könne für Menschen gefährlich werden und zu Problemen mit der Gesundheit führen, warnen die Experten. Sie rufen deshalb dazu auf, ausreichend Wasser zu trinken und die Innenräume kühl zu halten. Eine durchgreifende Wetteränderung und Abkühlung ist nach Angaben der Meteorologen erst einmal nicht in Sicht.
0: In der zweiten Fußball-Bundesliga ist der VfL Wolfsburg mit einem Unentschieden in die Saison gestartet. Die Niedersachsen kamen gegen Kaiserslautern nicht über ein 0:0 hinaus. Eintracht Braunschweig gewann dagegen beim 1. FC Magdeburg mit 6:1 und steht vorerst an der Tabellenspitze. Der VfL Osnabrück unterlag in Heidenheim 3:4, Holstein Kiel spielte in Darmstadt 2:2 unentschieden. Der Karlsruher SC besiegte Arminia Bielefeld mit 2:1. Das waren die Nachrichten. Das Wetter in Deutschland. Überall trocken bei Tiefstwerten von 20 bis 12 Grad. Am Tage meist sonnig, im Norden später mehr Wolken, örtlich Schauer und Gewitter. Höchstwerte 23 Grad auf den nordfriesischen Inseln bis 36 Grad im Rhein-Main-Gebiet. Am Montag wechselhaft, gebietsweise etwas Regen und Gewitter 20 bis 36 Grad. Und am Dienstag viel Sonne, im Norden Wolken, im Süden Schauer und Gewitter möglich 18 bis 32 Grad. Es ist 2:03 Uhr.
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1: Um 3 Uhr mit Felix Sprung. Die Aufhebung des Sonntagsfahrverbots für Lkw in einigen Bundesländern wegen des Niedrigwassers in mehreren Flüssen stößt auf ein geteiltes Echo. Kritik kommt von der Umweltorganisation BUND. Aus der Nachrichtenredaktion Henning Knipp.
2: Die Verlagerung von Transporten auf die Straße belaste Mensch und Klima, hieß es vom BUND. Besser seien eine Stärkung der Schiene und eine Anpassung der Binnenschifffahrt. Bundesverkehrsminister Bilger verteidigte dagegen die Entscheidung, das Niedrigwasser beeinträchtige den Warentransport massiv. Unternehmen bräuchten jetzt Flexibilität und zusätzliche Möglichkeiten, so Bilger. Der Bundesverband der deutschen Industrie begrüßte die Entscheidung. Das könne die Auswirkungen des Niedrigwassers abmildern. Neben Niedersachsen erlauben vorerst auch Nordrhein-Westfalen, Rheinland-Pfalz und das Saarland Fahrten von Lkw an Sonn- und Feiertagen.
1: Auf bestimmte Vereine in Deutschland könnten bald höhere Steuern zukommen. Verschiedene Medien berichten übereinstimmend über einen entsprechenden Entwurf des Bundesfinanzministeriums. Demnach will Minister Klingbeil die Freibeträge für steuerpflichtige Vereine deutlich senken. Dabei geht es etwa um Vereine mit wirtschaftlichen Interessen, etwa Wirtschaftsverbände. Nicht betroffen wären gemeinnützige Vereine wie kleine Sportvereine. Wer in Paris mit einem E-Scooter durch die Stadt fahren will, muss ab sofort einen Helm tragen. Die Polizei reagiert damit nach eigenen Angaben auf die gestiegene Zahl an Unfällen. Neben dem Helm muss auch eine Warnweste oder andere reflektierende Ausrüstung oder Kleidung getragen werden. Die Helmpflicht gilt für private E-Scooter. Leih-E-Roller sind in Paris bereits seit 2023 nicht mehr erlaubt. Zum Saisonbeginn in der zweiten Bundesliga hat Wolfsburg einen Sieg verpasst. Der Bundesliga-Absteiger kam gegen den 1. FC Kaiserslautern nur zu einem 0:0. Aus der Sportredaktion Mats Nicholson.
3: Fast 30 Jahre nach ihrem letzten Zweitligaspiel haben die Wolfsburger zu spüren bekommen, wie kompliziert diese Liga ist. Nur in der ersten Hälfte hatte der VfL gute Torchancen. Auch der Gast aus Kaiserslautern kam zu Möglichkeiten und freut sich über einen Auswärtspunkt zum Saisonbeginn. Der erste Tabellenführer kommt aus Braunschweig. Es sei denn, ein Team schießt am Zweitligasonntag ebenfalls 6 Tore. Die Braunschweiger gewannen 6:1 in Magdeburg. Bundesliga-Absteiger Heidenheim besiegte Aufsteiger Osnabrück 4:3. Darmstadt und Kiel trennten sich 2:2. Karlsruhe gewann 2:1 gegen Bielefeld.
1: Das waren die Nachrichten. Das Wetter in Deutschland überall trocken bei Tiefstwerten von 20 bis 12 Grad. Am Tage meist sonnig, im Norden später mehr Wolken, örtlich Schauer und Gewitter. Höchstwerte 23 Grad auf den nordfriesischen Inseln bis 36 Grad im Rhein-Main-Gebiet. Am Montag wechselhaft, gebietsweise etwas Regen und Gewitter, 20 bis 36 Grad. Am Dienstag viel Sonne, 18 bis 32 Grad. Es ist 3:03 Uhr.
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1: Um 4 Uhr mit Felix Sprung. Die Aufhebung des Sonntagsfahrverbots für Lkw in einigen Bundesländern wegen des Niedrigwassers in mehreren Flüssen stößt auf ein geteiltes Echo. Kritik kommt von der Umweltorganisation BUND. Aus der Nachrichtenredaktion Henning Knipp.
2: Die Verlagerung von Transporten auf die Straße belaste Mensch und Klima, hieß es vom BUND. Besser seien eine Stärkung der Schiene und eine Anpassung der Binnenschifffahrt. Bundesverkehrsminister Bilger verteidigte dagegen die Entscheidung, das Niedrigwasser beeinträchtige den Warentransport massiv. Unternehmen bräuchten jetzt Flexibilität und zusätzliche Möglichkeiten, so Bilger. Der Bundesverband der deutschen Industrie begrüßte die Entscheidung. Das könne die Auswirkungen des Niedrigwassers abmildern. Neben Niedersachsen erlauben vorerst auch Nordrhein-Westfalen, Rheinland-Pfalz und das Saarland Fahrten von Lkw an Sonn- und Feiertagen.
1: Der Deutsche Wetterdienst hat für den heutigen Sonntag eine Hitzewarnung herausgegeben. Betroffen sind demnach weite Teile des Landes. Aus der Nachrichtenredaktion Ronald Lessig.
3: Der Hitzealarm gilt ab 11 Uhr und vor allem für den Südwesten und Süden von Deutschland. Betroffen sind demnach Gebiete in Bayern, Baden-Württemberg, Hessen und Rheinland-Pfalz. Dort werden Schattentemperaturen um 35 Grad erwartet. Diese Hitzebelastung könne für Menschen gefährlich werden und zu Problemen mit der Gesundheit führen, warnen die Experten. Sie rufen deshalb dazu auf, ausreichend Wasser zu trinken und die Innenräume kühl zu halten. Eine durchgreifende Wetteränderung und Abkühlung ist nach Angaben der Meteorologen erst einmal nicht in Sicht.
1: Die Explosion einer Drohne in der Nähe einer wichtigen Gaspipeline in Bulgarien hat zu diplomatischen Verstimmungen geführt. Nach einer ersten Untersuchung der Trümmer hieß es aus dem bulgarischen Verteidigungsministerium, es handle sich um einen Drohnentyp, der häufig von ukrainischen Streitkräften verwendet werde. Daraufhin bestellte das bulgarische Außenministerium für morgen die ukrainische Botschafterin ein. Kiew bestritt, vorsätzlich eine Drohne nach Bulgarien gelenkt zu haben. In der zweiten Fußball-Bundesliga ist der VfL Wolfsburg mit einem Unentschieden in die Saison gestartet. Die Niedersachsen kamen gegen Kaiserslautern nicht über ein 0:0 hinaus. Eintracht Braunschweig konnte dagegen im ersten Spiel einen deutlichen Sieg verbuchen. Die Eintracht gewann beim 1. FC Magdeburg mit 6:1 und steht vorerst an der Tabellenspitze. Der VfL Osnabrück unterlag in Heidenheim 3:4. Holstein Kiel spielte in Darmstadt 2:2 unentschieden. Der Karlsruher SC besiegte Arminia Bielefeld mit 2:1. Das waren die Nachrichten. Das Wetter in Deutschland, am Tage meist sonnig, im Norden später mehr Wolken, örtlich Schauer und Gewitter. Höchstwerte 23 Grad auf den nordfriesischen Inseln bis 36 Grad im Rhein-Main-Gebiet. Am Montag 20 bis 36 Grad. Es ist 4:03 Uhr.
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1: Um 5 Uhr mit Felix Sprung. Die Aufhebung des Sonntagsfahrverbots für Lkw in einigen Bundesländern wegen des Niedrigwassers in mehreren Flüssen stößt auf ein geteiltes Echo. Kritik kommt von der Umweltorganisation BUND. Aus der Nachrichtenredaktion Henning Knipp.
2: Die Verlagerung von Transporten auf die Straße belaste Mensch und Klima, hieß es vom BUND. Besser seien eine Stärkung der Schiene und eine Anpassung der Binnenschifffahrt. Bundesverkehrsminister Bilger verteidigte dagegen die Entscheidung, das Niedrigwasser beeinträchtige den Warentransport massiv. Unternehmen bräuchten jetzt Flexibilität und zusätzliche Möglichkeiten, so Bilger. Der Bundesverband der deutschen Industrie begrüßte die Entscheidung. Das könne die Auswirkungen des Niedrigwassers abmildern. Neben Niedersachsen erlauben vorerst auch Nordrhein-Westfalen, Rheinland-Pfalz und das Saarland Fahrten von Lkw an Sonn- und Feiertagen.
1: Die Explosion einer Drohne in der Nähe einer wichtigen Gaspipeline in Bulgarien hat zu diplomatischen Verstimmungen geführt. Nach einer ersten Untersuchung der Trümmer hieß es aus dem bulgarischen Verteidigungsministerium, es handle sich um einen Drohnentyp, der häufig von ukrainischen Streitkräften verwendet werde. Daraufhin bestellte das bulgarische Außenministerium für morgen die ukrainische Botschafterin ein. Ein vor rund 2 Wochen im Niger entführter Deutscher ist offenbar wieder frei. Wie das Verteidigungsministerium des Nachbarlandes Algerien mitteilte, wurde der Mann von der algerischen Armee an der Grenze in Empfang genommen. Den Angaben zufolge war der Deutsche von einer bewaffneten kriminellen Gruppe entführt worden. Das Auswärtige Amt in Berlin warnt vor Reisen in den Niger. Das Land wird seit Jahren von Gewalt durch Dschihadistengruppen erschüttert. VfL Wolfsburg hat einen Sieg zum Saisonbeginn in der zweiten Bundesliga verpasst. Der Bundesliga-Absteiger kam gegen den ersten FC Kaiserslautern nur zu einem 0:0 aus der Sportredaktion Mats Nicholsen.
3: Fast 30 Jahre nach ihrem letzten Zweitligaspiel haben die Wolfsburger zu spüren bekommen, wie kompliziert diese Liga ist. Nur in der ersten Hälfte hatte der VfL gute Torchancen. Auch der Gast aus Kaiserslautern kam zu Möglichkeiten und freut sich über einen Auswärtspunkt zum Saisonbeginn. Der erste Tabellenführer kommt aus Braunschweig. Es sei denn, ein Team schießt am Zweitligasonntag ebenfalls 6 Tore. Die Braunschweiger gewannen 6:1 in Magdeburg. Bundesliga-Absteiger Heidenheim besiegte Aufsteiger Osnabrück 4:3. Darmstadt und Kiel trennten sich 2:2. Karlsruhe gewann 2:1 gegen Bielefeld.
1: Das waren die Nachrichten. Das Wetter in Deutschland. Am Tage meist sonnig, im Norden später mehr Wolken, örtlich Schauer und Gewitter, Höchstwerte 23 Grad auf den nordfriesischen Inseln bis 36 Grad im Rhein-Main-Gebiet. Am Montag wechselhaft, gebietsweise etwas Regen und Gewitter, 20 bis 36 Grad, am Dienstag 18 bis 32 Grad. Es ist 5:03 Uhr.
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1: 6 Uhr. Sonntagsfahrverbot für Lkw in mehreren Bundesländern ausgesetzt. Bahnmanager sollen Zugverspätungen beim Gehalt spüren. Keine Tore im Abendspiel der zweiten Fußball-Bundesliga. Das Wetter, Sonne und später Wolken bis 36 Grad. Mein Name ist Kerstin Speth. Guten Morgen. In 4 Bundesländern dürfen bestimmte Lastwagen ab heute auch sonntags unterwegs sein. In Nordrhein-Westfalen, Rheinland-Pfalz, Niedersachsen und im Saarland ist das Sonn- und Feiertagsfahrverbot vorübergehend ausgesetzt, wegen der niedrigen Wasserstände in Flüssen wie dem Rhein. Aus der Nachrichtenredaktion Stefan Pössl.
2: Das führt dazu, dass kaum noch Güter auf Schiffen transportiert werden können. Da sollen jetzt Lkw einspringen, eben auch sonntags. Ob der Lkw-Verkehr dadurch groß zunehmen wird, ist allerdings noch offen. Denn die Spediteure können ihre Laster jetzt zwar auch an Sonntagen einsetzen, mehr Fahrer haben sie deshalb aber nicht. Es kann also sein, dass an Wochentagen entsprechend weniger Lkw unterwegs sind. Kritiker sehen trotzdem eine zusätzliche Belastung für die Fahrer und auch für die Umwelt.
1: In Mittelhessen ist am späten Abend ein Motorradfahrer ums Leben gekommen. Der 23-Jährige hatte nach Angaben der Polizei auf der B252 bei Wetter versucht, 2 vor ihm fahrende Autos zu überholen. HR-Reporter Rainer Battefeld.
3: Das Überholmanöver ging schief, weil der vorausfahrende Pkw seinerseits nach links ausscherte, um an einem weiteren Fahrzeug vorbeizukommen. Der Motorradfahrer wich aus, kam von der Fahrbahn ab und überschlug sich mehrfach. Dabei zog er sich so schwere Verletzungen zu, dass er später im Krankenhaus starb. Der Pkw und dessen Fahrer konnten bislang nicht gefunden werden. Laut Polizei habe der Fahrer möglicherweise den Unfall nicht registriert, weil sich das Motorrad und der Wagen nicht berührten.
1: Wenn sich Züge verspäten, sollen das die Vorstände der Deutschen Bahn beim Gehalt spüren. Der neue Verkehrsminister Bilger sagte der Bild am Sonntag, Bonuszahlungen würden an Ziele gekoppelt, die der Bund vorgebe. Mit der Bahn sei aktuell vereinbart, dass bis 2029 7 von 10 Zügen im Fernverkehr pünktlich fahren sollen. Aktuell sind es etwa 6 von 10. In Bulgarien hat eine Drohne, die mutmaßlich aus der Ukraine kam, diplomatische Verstimmungen ausgelöst. Das Fluggerät war in der Nähe einer wichtigen Gaspipeline explodiert. Die bulgarische Regierung hat deshalb für morgen die ukrainische Botschafterin einbestellt. Die Ukraine bestreitet, die Drohne absichtlich nach Bulgarien gesteuert zu haben. Keine Tore im Abendspiel der zweiten Fußball-Bundesliga. Wolfsburg und Kaiserslautern haben sich 0:0 getrennt. ARD-Sportreporter Holger Gerska.
4: Zwar dominierte der VfL Wolfsburg das Spiel phasenweise mit viel Ballbesitz, blieb aber trotz der Star-Einkäufe Robert Glatzel, Fabian Reese und Fraser Hornby extrem harmlos. Echte Torgefahr gab es nur bei einem Schuss von Hauke Wahl an den rechten Außenpfosten. Kaiserslautern war selten offensiv, dann aber gefährlich. So musste Jakub Zielinski den Wolfsburgern den einen Punkt festhalten. Der erst 18-jährige polnische Torhüter rettete in der zweiten Halbzeit mit Klasseparaden das 0:0.
1: Vorher hatte Darmstadt gegen Kiel 2:2 gespielt. Die anderen Ergebnisse: Magdeburg-Braunschweig 1:6, Heidenheim-Osnabrück 4:3 und Karlsruhe-Bielefeld 2:1. Die Fußballerinnen von Eintracht Frankfurt dürfen dank Doppeltorschützin Laura Freigang weiter von der Champions League träumen. Der Bundesliga-Dritte gewann zu Hause das Finale des Miniturniers der zweiten Qualifikationsrunde gegen den schwedischen Club Malmö FF mit 2:0. Das waren die Nachrichten.
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5: Einen schönen guten Morgen. Ja, der Himmel ist meistens wolkenlos oder ein paar lockere Wölkchen gibt's heute früh. Dann starten wir, ja, wie gesagt, sonnig und von Südwesten her wird's dann allmählich wolkiger. Es wird heute heiß, 29 bis 36 Grad im Süden, rund um den Odenwald oder auch Westerwald und Taunus. Im Rhein-Main-Gebiet kann's das ein oder andere Tröpfchen Regen oder Gewitter geben, oft bleibt's aber auch trocken. Schauen wir mal, wie es weitergeht. In der Nacht lassen die Wolken ein bisschen nach, die letzten Schauer ziehen dann auch ab. Morgen am Montag haben wir länger Sonnenschein und Wolken. Meistens bleibt es trocken, bis zu 35 Grad heiß. Am Dienstag sonnig oder höchstens leicht bewölkt. Es geht trocken weiter und am Mittwoch durchweg sonnig und trocken und bis zu 33 Grad.
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5: Da habe ich keine Meldung vorliegen. Ich wünsche Ihnen eine gute und sichere Fahrt.
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5: Einen wunderschönen guten Morgen. Ich wünsche Ihnen einen entspannten Sonntag. Und was Udo Jürgens uns so alles wünscht, das hören wir jetzt.
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Ja, so klingt HR4 am Sonntagmorgen mit der aktuellen von Isabel Varell. Einfach Dankeschön. Isabel strahlt immer übers ganze Gesicht und das spüren wir auch in ihrer Musik, finde ich. Lebensfreude pur und die hilft uns doch beim Aufstehen und für einen guten Start in den Sonntag.

22 Minuten nach 6 haben wir es. 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Ja, wenn Sie eh schon wach sind, können Sie ja die Chancen nutzen, nochmal alle Fenster aufzumachen und durchzulüften. Ich werde das hier auch gleich tun. Wird ja wieder heiß heute, bis zu 36 Grad.

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1: Da schauen wir jetzt mal um 6:30. Es ist sehr sonnig und wird heiß heute, 29 bis 36 Grad. Wir haben jetzt schon viel blauen Himmel. Erst gegen Nachmittag ziehen dickere Wolken rein. Regen bringen die allerdings nur selten, wenn überhaupt dann in Mittelhessen, Rhein-Main und im Süden. Dort sind auch kurze Gewitter möglich. Diemelsee heute bis zu 29 Grad, Haiger 32, Kirchdorf 33 Grad. Morgen der Montag wird auch warm, aber nicht ganz so heiß wie heute, 27 bis 35 Grad. Das ist immerhin ein Grad weniger in der Spitze als heute. Dazu oft trocken, nur hier und da einzelne Schauer oder Gewitter.
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1: Meldungen haben wir aktuell nicht. Kommen Sie gut an Ihr Ziel.
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1: Ja, freut mich, dass Sie da sind. Kommen Sie gut in den Sonntagmorgen. Und ich habe was Schönes von Joan Baez für Sie. Ihren größten Hit. So ein bisschen nostalgisch und ein bisschen melancholisch.
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Wenn es morgens um gleich 6:45 schon im Bauch kribbelt, dann war es entweder ein Bierchen oder ein Wein zu viel, das glaube ich natürlich nicht. Oder Sie sind bis über beide Ohren verliebt, kann ja auch sein, in Ihre bessere Hälfte. P. Werner kann ein Lied davon singen hier bei uns in HR4.

0: Viel Sonne und blauen Himmel gibt's auch heute wieder bei uns in Hessen. Und davon hat sich Schlagerstar Philipp Kohl inspirieren lassen. Hier ist er in HR4 mit seinem sommerfrischen Hit Wie gemacht für diesen Sonntagmorgen. Ein neues Blau, Philipp Kohl.
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2: 7 Uhr. Sonntagsfahrverbot für Lkw in mehreren Bundesländern ausgesetzt. Mehrheit gegen Abschaffung der sogenannten Rente mit 63. Münster in Südhessen wählt zum zweiten Mal Bürgermeister in diesem Jahr. Das Wetter, Sonne und später Wolken bis 36 Grad. Mein Name ist Kerstin Späth. Guten Morgen. In 4 Bundesländern dürfen bestimmte Lastwagen ab heute auch sonntags unterwegs sein. In Nordrhein-Westfalen, Rheinland-Pfalz, Niedersachsen und im Saarland ist das Sonn- und Feiertagsfahrverbot vorübergehend ausgesetzt, wegen der niedrigen Wasserstände in Flüssen wie dem Rhein. Aus der Nachrichtenredaktion Stefan Pössl.
3: Das führt dazu, dass kaum noch Güter auf Schiffen transportiert werden können. Da sollen jetzt Lkw einspringen, eben auch sonntags. Ob der Lkw-Verkehr dadurch groß zunehmen wird, ist allerdings noch offen. Denn die Spediteure können ihre Laster jetzt zwar auch an Sonntagen einsetzen, mehr Fahrer haben sie deshalb aber nicht. Es kann also sein, dass an Wochentagen entsprechend weniger Lkw unterwegs sind. Kritiker sehen trotzdem eine zusätzliche Belastung für die Fahrer und auch für die Umwelt.
2: Die meisten Menschen in Deutschland sind dagegen, die sogenannte Rente mit 63 abzuschaffen. Das ist das Ergebnis einer repräsentativen Umfrage für die Bild am Sonntag. Demnach sind mehr als 2/3 dafür, dass die abschlagsfreie Rente nach 45 Beitragsjahren bleibt. Mehr als die Hälfte der Befragten gab an, dieses Angebot selbst genutzt zu haben oder das zu planen. Dass die sogenannte Rente mit 63 abgeschafft wird, hatte die Rentenkommission der Bundesregierung vorgeschlagen. Die will das auch umsetzen. In Münster im Kreis Darmstadt-Dieburg wird heute ein neuer Bürgermeister gewählt, zum zweiten Mal in diesem Jahr. Denn der erst im März wiedergewählte Joachim Schlett war im April unerwartet gestorben. HR-Reporterin Helene Wilke.
4: 6 Kandidaten haben sich diesmal aufstellen lassen. Das ist überraschend, weil bei der Wahl im März niemand gegen den späteren Sieger Schlett angetreten ist. Alle Kandidaten hatten damals ihre Kandidatur noch vor der Wahl zurückgezogen. Falls heute niemand die absolute Mehrheit der Stimmen bekommt, wird es am 30. August eine Stichwahl geben. Bis ein neuer Bürgermeister feststeht, führt Denise Hast als erste Beigeordnete die Amtsgeschäfte der Gemeinde weiter. Auch sie kann heute gewählt werden.
2: An einem See im südhessischen Biebesheim haben Polizei und DLRG am Abend nach einem 34-jährigen Mann gesucht. Nach 1,5 Stunden wurde die Suche erfolglos abgebrochen. Laut Polizei wird sie vorerst auch nicht fortgesetzt. Freunde hatten den Mann als vermisst gemeldet. Er war zuletzt am späten Nachmittag gesehen worden. Am Ufer lagen noch seine Kleidung und sein Handy. In Bulgarien hat eine Drohne, die mutmaßlich aus der Ukraine kam, diplomatische Verstimmungen ausgelöst. Das Fluggerät war in der Nähe einer wichtigen Gaspipeline explodiert. Die bulgarische Regierung hat deshalb für morgen die ukrainische Botschafterin einbestellt. Die Ukraine bestreitet, die Drohne absichtlich nach Bulgarien gesteuert zu haben. Im Abendspiel der 2. Fußball-Bundesliga sind keine Tore gefallen. Wolfsburg und Kaiserslautern trennten sich 0:0. Außerdem spielten Darmstadt-Kiel 2:2, Karlsruhe-Bielefeld 2:1, Magdeburg-Braunschweig 1:6 und Heidenheim-Osnabrück 4:3. Das waren die Nachrichten.
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5: Sonnig und heiß wird der Sonntag. Wir erwarten Temperaturen so zwischen 29 und 36 Grad. Dazu viel blauer Himmel. Und so sehr wir uns auch Regen wünschen, ne, ich sehe ja selber bei mir im Garten, wie trocken alles ist. Es kommt leider keiner bzw. kaum Regen. Also mit ein bisschen Glück gibt es mal ein paar Regenspritzer, so einen kurzen Schauer oder auch Gewitter. Mittelhessen, Rhein-Main, Südhessen, das ist durchaus möglich. Ansonsten bleibt es oft trocken, am Nachmittag zieht es sich zu. In Diemelsee erwarten wir bis zu 29 Grad, in Heilgrad 32, Kirchhoff 33 Grad. Morgen am Montag auch warm, nicht mehr ganz so heiß wie heute, 27 bis 35 Grad. Ja, kommen wir auch ins Schwitzen. Dazu oft trocken, hier und da einzelne Schauer. Oder Gewitter. Am Dienstag und Mittwoch machen wir auch sehr sonnig weiter und am Dienstag beispielsweise noch bis zu 33 Grad.
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5: Vorsicht auf der A66 Frankfurt Richtung Wiesbaden. Zwischen Wiesbaden-Nordenstadt und Wiesbaden-Erbenheim ist eine Person auf der Fahrbahn. Bitte fahren Sie vorsichtig, damit da nichts passiert.
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5: Guten Morgen zusammen. Wenn es in der Schule neben Mathe, Geschichte und Bio noch das Unterrichtsfach Liebe gäbe, also dann hätte Sam Cooke eine glatte Eins gehabt. Jedenfalls hätte er die verdient für diese Liebeshymne. Wonderful World.
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0: Während ihr Morgenkaffee durch die Maschine tropft, schaue ich mal kurz auf die Uhr. Auf die Sekunde genau, 7:12 haben wir es. Guten Morgen zusammen. Ja, so kleine Alltagshelfer sind ja echt praktisch, auch am Sonntag. Der Klettverschluss zum Beispiel. Ach, was würden wir ohne den machen? Christina Kubelin aus dem HR4-Team hat mal nachgeforscht, wer den Klettverschluss eigentlich erfunden hat. Also, wenn wir es genau nehmen, war es ja die Natur. Die Idee dazu kam nämlich von dieser ja, etwas lästigen Pflanze.
1: Und zwar von den Kletten, beziehungsweise von den Früchten der Kletten. Das sind diese runden Teile, die gerne im Hundefell oder auch an Strickjacken kleben bleiben. So ging es 1951 auch dem Schweizer Ingenieur Georges de Mestre. Ständig war das Fell seiner Hunde voll von diesen Kletten. Und wie das bei einem Ingenieur so ist, er wollte genau wissen, wie das sein kann und legte diese runden Früchte unter sein Mikroskop. Die runden Teile hatten winzige elastische Häkchen und damit konnten sie sich an alles dran kletten. Da hatte de Mestral die Idee, mit diesen Häkchen kann man zwei Textilien miteinander verbinden und er hat den Klettverschluss erfunden.

Einen schönen guten Morgen. Als ich den neuen Titel von Claudia Jung neulich zum ersten Mal hier bei uns in HR4 gehört habe, habe ich direkt eine Gänsehaut bekommen. Es ist ihre Hommage an ihren Mann Hans, der Anfang des Jahres viel zu früh gestorben ist. Und ich glaube, vielen anderen, die einen lieben Menschen vermissen, denen tut das Lied auch gut. Es geht nämlich direkt ins Herz. Claudia Jung, die Liebe meines Lebens.

Vorsicht, liebe Autofahrer. Aktuelle Meldung aus dem HF4-Verkehrszentrum auf der A5 Frankfurt Richtung Darmstadt. Zwischen Langenmörfelden und Weiterstadt liegen Gegenstände auf dem linken und dem mittleren Fahrstreifen.

0: Halb acht haben wir's.
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0: Das ist heute Morgen fast überall sonnig. Wir haben so ein paar ganz dünne Schleierwolken. Im Laufe des Nachmittags zieht es sich zu. Es bleibt aber weitgehend trocken, auch wenn wir Regen gut gebrauchen könnten. Es gibt vereinzelt mal ein paar Tröpfchen oder auch ein kurzes Gewitter. Dafür sind die Chancen rund um Westerwald, Taunus und Odenwald am größten. Aber wie gesagt, auch da kommt nicht viel runter. Höchstwerte heute 29 bis 36 Grad. In Witzenhausen 31, Neuansbach 34, Birkenau 36 Grad. Morgen am Montag haben wir mal Sonne, mal Wolken, weiterhin oft trocken und am Nachmittag einzelne Schauer oder Gewitter. 27 bis 35 Grad morgen.
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0: Da habe ich weiterhin die eine Meldung für Sie. Vorsicht auf der A5 Frankfurt Richtung Darmstadt. Zwischen Langenmöhrfelden und Weiterstadt liegen Gegenstände auf dem linken und mittleren Fahrstreifen.
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0: Wir lassen uns jetzt sanft wie eine Feder wecken. Von Semino Rossi. Schön ist der Morgen. Ich wünsche Ihnen einen sonnigen Sonntag.
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0: Sie hören HR4 am Sonntagmorgen. Genau 20 vor 8 ist es und es wird Zeit für Übrigens. Rolf Müller aus Frankfurt von der katholischen Kirche hat was Interessantes beobachtet, kennen wir glaube ich alle. Wie kurz und bündig Kinder so ganz komplizierte Dinge auf den Punkt bringen können. Und seine Gedanken dazu hören wir jetzt.
1: Oft bin ich erstaunt darüber, wie Kinder es schaffen, selbst komplizierte Dinge einfach und gut zu erklären. Das habe ich schon so oft erlebt. So wie vor ein paar Wochen, als ich bei einer Familie mit zwei Kindern zu Gast war. Wir kamen über Gott und die Welt ins Gespräch. Irgendwann hat der Vater zu mir gesagt, wozu brauche ich in die Kirche zu gehen, wenn ich doch Gott überall auf der Welt finden kann? Noch bevor ich mir eine gute Antwort überlegt hatte, hat der 9-jährige Sohn angefangen zu erzählen. Papa, das ist so wie mit unserem Zuhause. Wenn mich jemand fragt, wo ich wohne, sage ich ihm die Adresse unserer Wohnung. Und wenn mich jemand ganz besonders besuchen will, sage ich ihm, er soll in mein Zimmer kommen, denn da bin ich besonders gut zu finden. Die Welt ist wie die Wohnung von Gott und die Kirche ist sein Zimmer. Für einen Moment lang war ich baff, denn ich fand den Vergleich des kleinen Jungen wirklich gut. Denn ich finde auch, Gott kann ich überall auf der Welt entdecken. Schon oft habe ich zum Beispiel beim Anblick von großartiger Natur oder eines Sonnenuntergangs über dem Meer über Gott gestaunt und zu ihm gebetet. Das war aber meistens eher eine zufällige Begegnung. Aber eine Kirche ist für mich ein Raum, in dem sich alles nur um Gott dreht und wo ich mich ihm ziemlich sicher sehr nahe fühle. Ich mag den Vergleich, den das Kind gemacht hat. Ich habe ihn mir gut gemerkt und schon oft weitererzählt. Mir fällt dann manchmal das Wort ein, das Jesus einmal gesagt hat und das so gut zu den Kinderworten passt. Ich preise dich, Vater, Herr des Himmels und der Erde, weil du das vor den Weisen und Klugen verborgen und es den Kleinen und Unmündigen offenbart hast. Ich weiß zwar nicht, ob das immer stimmt, denn manche Dinge brauchen auch kluge Gedanken und erwachsene Reflexion. Aber das ist wahr. Kinder haben uns oft etwas Wichtiges zu sagen.
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0: Howard Carpendale sagt Hi am Sonntagmorgen. Und ich sag, ja, schönen Start in den Sonntag.
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0: Ja, was eine coole Party. Unser HR4-Konzert zur Radtour mit Nick P. und Daniel Sommer. Bis in die Nacht haben wir mit den beiden gefeiert auf dem Festplatz am Parkstadion in Baunatal. Um die 3000 Leute sind gekommen, lauer Sommerabend, viele gut gelaunte Menschen. Und ein paar Eindrücke gibt's bei uns im Netz auf hr4.de. Heute geht unsere HR-Radtour ins Finale. Die letzte Etappe startet nachher um 10 Uhr. Dann geht's von Baunatal Richtung Edersee und Schloss Waldeck und dann nach Bad Wildung. Also allen Radlern ganz viel Spaß.
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1: 8 Uhr. Bahnmanager sollen Zugverspätungen beim Gehalt spüren. Sonntagsfahrverbot in mehreren Bundesländern ausgesetzt. Motorradfahrer stirbt bei Unfall in Mittelhessen. Das Wetter Sonne und später Wolken bis 36 Grad. Mein Name ist Kerstin Speth. Guten Morgen. Bundesverkehrsminister Bilger macht Druck auf die Führungsebene der Deutschen Bahn. Er will, dass die Züge pünktlicher werden. Wenn nicht, sollen Vorstände das beim Gehalt spüren. Aus der Nachrichtenredaktion Dagmar Nuhn.
2: Bilger hat der Bild am Sonntag gesagt, wenn die Ziele, die der Bund vorgibt, nicht eingehalten würden, dann müsse das Konsequenzen haben, konkret bei den Bonuszahlungen. Im Moment werden bestimmte Verträge mit dem Staatskonzern neu ausgehandelt. Darin sollen dann Gelder an Vorgaben geknüpft werden. Bilger will, dass die Bahn vor allem im Fernverkehr besser wird. Bisher ist vereinbart, dass 70% der Züge pünktlich sein sollen. Im ersten Halbjahr waren es etwa 60%, in den heißen Sommermonaten sogar noch weniger.
1: In 4 Bundesländern ist ab heute das Lkw-Fahrverbot vorübergehend ausgesetzt. In Rheinland-Pfalz, dem Saarland, Niedersachsen und Nordrhein-Westfalen dürfen einige Laster ausnahmsweise fahren. Das soll die Wirtschaft entlasten, weil wegen der niedrigen Wasserstände viele Güter nicht mit Binnenschiffen transportiert werden können. In Mittelhessen ist am späten Abend ein Motorradfahrer ums Leben gekommen. Der 23-Jährige hatte nach Angaben der Polizei auf der B252 bei Wetter versucht, 2 vor ihm fahrende Autos zu überholen. HR-Reporter Rainer Battefeld.
3: Das Überholmanöver ging schief, weil der vorausfahrende Pkw seinerseits nach links ausscherte, um an einem weiteren Fahrzeug vorbeizukommen. Der Motorradfahrer wich aus, kam von der Fahrbahn ab und überschlug sich mehrfach. Dabei zog er sich so schwere Verletzungen zu, dass er später im Krankenhaus starb. Der Pkw und dessen Fahrer konnten bislang nicht gefunden werden. Laut Polizei habe der Fahrer möglicherweise den Unfall nicht registriert, weil sich das Motorrad und der Wagen nicht berührten.
1: In Münster im Kreis Darmstadt-Dieburg wird heute ein neuer Bürgermeister gewählt, zum 2. Mal in diesem Jahr. Denn der erst im März wiedergewählte Joachim Schlett war im April unerwartet gestorben. HR-Reporterin Helene Wilke.
4: 6 Kandidaten haben sich diesmal aufstellen lassen. Das ist überraschend, weil bei der Wahl im März niemand gegen den späteren Sieger Schlett angetreten ist. Alle Kandidaten hatten damals ihre Kandidatur noch vor der Wahl zurückgezogen. Falls heute niemand die absolute Mehrheit der Stimmen bekommt, wird es am 30. August eine Stichwahl geben. Bis ein neuer Bürgermeister feststeht, führt Denise Hast als erste Beigeordnete die Amtsgeschäfte der Gemeinde weiter. Auch sie kann heute gewählt werden.
1: Im brasilianischen Amazonasgebiet wird offenbar so wenig Urwald abgeholzt wie seit einem Jahrzehnt nicht mehr. Nach Daten des brasilianischen Instituts für Weltraumforschung waren es zwischen August letzten Jahres und Juli dieses Jahres rund 2.900 Quadratkilometer und damit rund 36% weniger als in den 12 Monaten davor. Brasiliens Präsident Lula da Silva sprach von einer fantastischen Nachricht. Er hatte angekündigt, dass bis 2030 gar kein Regenwald mehr gerodet werden solle. Im Abendspiel der 2. Fußball-Bundesliga sind keine Tore gefallen. Wolfsburg und Kaiserslautern trennten sich 0:0. Vorher hatten Darmstadt und Kiel 2:2 gespielt. Das waren die Nachrichten.
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5: Mit Mikrofon geht's besser. So, ist ja noch früh, ne? Sonntagmorgen, 8:03. Da darf man auch mal was vergessen. Heute ist es überall sonnig. So ein paar dünne Schleierwolken haben wir. Im Laufe des Nachmittags wird es deutlich wolkiger. Es bleibt aber trocken und ganz vereinzelt gibt es mal ein paar Regenspritzer oder auch ein kurzes Gewitter. Rund um Westerwald, Taunus und Odenwald heute 29 bis 36 Grad kriegen wir. Für Witzenhausen heißt es bis zu 31, nur Ansbach 34, Birkenau 36 Grad. Morgen am Montag mal Sonne, mal Wolken, weiterhin oft trocken. Am Nachmittag einzelne Schauer oder Gewitter. Das Ganze bei 27 bis 35 Grad. Es bleibt warm, aber nicht mehr ganz so heiß am Dienstag und auch am Mittwoch. Weiterhin trocken, weiterhin sonnig und höchstens noch 33 Grad.
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5: Ich habe keine Meldung und wünsche eine gute Fahrt.
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5: Ja, ich freue mich, dass Sie da sind. Guten Morgen zusammen. Country-Musik am Morgen geht ja immer, vor allem am Wochenende. Können wir so ein bisschen mit den Schlappen am Frühstückstisch mitwippen im Takt und uns vorstellen, das wären Cowboy-Stiefel. Zum Beispiel die von Don Williams. Some Broken Hearts Never Mend.
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0: überm Rhein. Und jede Menge staunende Gesichter bei den Autofahrern auf der A643. Natürlich sind die Ziegen nicht über die Autobahn gelaufen, das wäre ein bisschen gefährlich, sondern brav auf dem Radweg geblieben. Eigentlich sollten die ja mit dem Schiff übersetzen auf die Rettbergsaue, also diese Insel im Rhein. Aber ja, wegen Niedrigwasser können wir uns vorstellen, kann die Fähre natürlich nicht fahren. Also ab über die Brücke. HR4-Reporterin Milena Pieper war für uns dabei und hat viel aufgeregtes Gemecker gehört.
1: Schafe mit weißer Wolle und schwarzem Kopf, braune, schwarze und weiße Ziegen mit kleinen Hörnern. In einer Herde laufen sie über die schmale, gekrümmte Fahrradbrücke in Richtung der Rheininsel Rettbergsaue. Richtig schnell. Vorneweg Schäfer Karl-Heinz Streicher im dunkelblauen Unterhemd mit einem Eimer voller Futter. Hinten Hündin Gina und mehrere Mitarbeiter vom Forstamt. Sie alle begleiten die blökenden Tiere auf dem Weg zu ihrem neuen Auftrag. Schäfer Karl-Heinz Streicher.
2: Deren Job ist, die Rettbergsaue wieder Licht reinzubringen, also die ganzen Hecken und Sträucher und Zeug abzufressen, damit da wieder eine andere Vegetation reinkommt.
1: Denn dann finden in dem Naturschutzgebiet Greifvögel ihre Beute besser. Der Einsatz der Schafe und Ziegen hier ist eine Premiere. Damit sie zur Arbeit kommen, mussten viele Zäune her. Von der Wiese am Rhein bis auf die andere Seite werden sie geleitet. Radfahrer warten so lange, aber viele Schaulustige freuen sich über den seltenen Anblick.
3: Wir haben gehört, dass hier die Ziegen jetzt auf die Rettbergsaue laufen und meine Kinder lieben Ziegen.
4: Das ist ja wie in Almtrieb, nur halt auf die Au.
3: Das sind so tolle Tiere und ja, ich finde das sehr spannend, das jetzt zu beobachten.
1: In Minutenschnelle sind die Schafe und Ziegen auf der anderen Seite. Sie laufen die gewundene Radfahrrampe runter und hinter ihnen her fährt ein Kehrwagen, damit die Brücke direkt wieder sauber ist. Kaum strömen die Tiere auf die Rettbergsaue, sind die ersten hohen Gräser und Sträucher schon verputzt. Jannik Altpeter vom Forstamt ist zufrieden.
5: Hier auf der Insel kommen ganz, ganz viele Tiere vor, vom Wildschwein über den Fuchs bis hin zur Maus. Und je nachdem, wie sich die Fläche dann entwickelt, kann es auch gut sein, dass neue Vogelarten dazukommen. Wir schauen einfach mal, was das für die Tiere am Ende bedeutet.
1: Wie lange die tierischen Rasenmäher bleiben werden, hängt auch von möglichen Überschwemmungen der Rheininsel und dem Wetter ab. Der Plan ist etwa 3 Monate. Wanderschäfer Karl-Heinz Streicher wird sich für diese Zeit mit seinen Tieren am Rhein einrichten. Aber erstmal ist er froh, dass die heutige Wanderung über den Fluss gut geklappt hat.
2: Alle haben sich benommen, sind schön gelaufen, alles gut.
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0: Perfekt zum Strecken und Dehnen im Rhythmus. Die Bee Gees, Stayin' Alive. Ja, macht einfach Laune und macht mindestens so wach wie ein doppelter Espresso. Schönen Sonntagmorgen mit Ihrem Lieblingsradio.
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1: Ja, ein sonniger und heißer Sonntag, heute 29 bis 36 Grad, viel blauer Himmel, höchstens ein paar Schleierwolken. Und gegen Nachmittag, Spätnachmittag ziehen dann dickere Wolken rein. Die bringen Schatten und leider nur sehr wenig Regen. Also kann in Mittelhessen, Rhein-Main und im Süden mal ganz kurze Schauer oder Gewitter geben. Morgen am Montag auch warm, nicht mehr ganz so heiß wie heute, 27 bis 35 Grad. Also ist auch noch heftig, aber nicht ganz so heftig wie heute. Dazu trocken und hier und da einzelne Schauer oder Gewitter.
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1: Da ist nichts los auf der Gas. Kommen Sie gut an Ihr Ziel.
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1: Für alle, die gerade aus dem Bett gekrochen sind. Willkommen hier in HR4. Und der Tag geht auch direkt gut los für Sie mit Musik von Helene Fischer, Michael Holm und jetzt mit der großen, warmen Stimme von Engelbert. Quando, quando, quando.
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0: Manchmal ist die Welt ein Dorf. Auch jetzt um 8.40 Uhr, 20 vor 9 in HR4. In Wüstensachsen in der Rhön hängt seit kurzem ein Gemälde, das 8000 Kilometer hinter sich hat. So weit ist es nämlich in den US-Bundesstaat Colorado. Im Rathaus von Wüstensachsen hängt dieses besondere Gemälde mitsamt seiner spannenden und auch tragischen Familiengeschichte. Und davon erzählt uns jetzt HR4-Reporterin Sophia Junginger. Und sie nimmt uns jetzt erstmal die Rathaustreppe mit hoch.
1: 20 Treppenstufen geht es hoch, dann öffnet sich die Tür zum großen Sitzungszimmer. Rechts an der Wand hängt das Gemälde in einem dunkelbraunen Holzrahmen. 90 cm hoch, 70 cm breit. Der kleine Junge darauf trägt eine Lederhose, ein weißes Hemd und einen Hut. Die Hände stecken locker in den Hosentaschen. Bürgermeister Peter Kirchner sagt, hier, wo Ehen geschlossen und wichtige Entscheidungen getroffen werden, hängt das Bild genau richtig.
2: Wir haben ja auch immer wieder Gäste hier. Die stellen sich dann auch die Frage, was hat es mit diesem Bild auf sich? Und dann kommt man ins Gespräch und kann eben die Geschichte zumindest in Kurzfassung berichten. Und das hat, finde ich, eine besondere Relevanz.
1: Die Geschichte des Gemäldes ist die von Alfred Buchsbaum. Auf dem Bild ist der jüdische Junge circa 4 Jahre alt. In Wüstensachsen wächst er auf, lebt mit seinen Eltern und seinem Bruder Walter in einem Haus unweit des heutigen Rathauses. Wie glücklich er hier war, davon hat er seinem Enkel Michael oft erzählt.
3: Mein Großvater hat immer über Wüstensachsen gesprochen, wie eine schöne Kindheit er hat hier verbracht und wie schön es war. Und er sieht so aus, so wie ein jeder anderen Kind.
1: Ein Leben wie jedes andere Kind. Spätestens nach dem Ersten Weltkrieg war das für Alfred nicht mehr möglich. Inge Hohmann forscht seit 20 Jahren zur jüdischen Geschichte in Wüstensachsen und hat Berichte von Alfreds Klassenkameraden gelesen.
4: Die berichten von massiven Übergriffen, dass die angespuckt wurden, dass man ihnen Steine nachwarf, dass man ihnen üble antisemitische Hetzsätze nachrief.
1: Im Zweiten Weltkrieg fliehen Alfred und sein Bruder in die USA. Ihre Eltern schaffen es tragischerweise nicht, sie werden in Auschwitz ermordet. Viel konnte Alfred auf seine Flucht nicht mitnehmen, das Gemälde von ihm als kleiner Junge aber schafft er zu retten. So kommt es in die Staaten, erst nach New York, später nach Florida und nach seinem Tod zu seinem Enkel Michael nach Colorado. Der kümmert sich darum, dass das Gemälde seines Großvaters wieder zurück in seine Heimat nach Wüstensachsen kommt und ist sich sicher.
3: Ich glaube, er wird das nicht glauben, dass es so schön ist. Er ist ein großer Ehre. Er bleibt ein Teil von der Kultur von Wüstensachsen, eine Geschichte und Gegenwart auch.
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Johnny Love. Wo können wir uns bei über 30 Grad heute am besten abkühlen und erfrischen? Ja, logisch, in Hessens Badeseen oder im Freibad. Die Stockelache bei Borken hat 23 Grad Wassertemperatur aktuell zu bieten. Im Niedermoser See im Vogelsberg haben wir 25 Grad gemessen. Und der Riedsee bei Leheim, oh, der ist kuschelig warm, 27 Grad. Die Badeseetemperaturen finden Sie jeden Tag frisch bei uns im Netz auf hr4.de. Schönen Sonntagmorgen.

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1: 9 Uhr. Bahnmanager sollen Zugverspätungen beim Gehalt spüren. Sonntagsfahrverbot in mehreren Bundesländern ausgesetzt. Motorradfahrer stirbt bei Unfall in Mittelhessen. Das Wetter, Sonne und später Wolken bis 36 Grad. Mein Name ist Kerstin Speth. Guten Morgen. Bundesverkehrsminister Bilger macht Druck auf die Führungsebene der Deutschen Bahn. Er will, dass die Züge pünktlicher werden. Wenn nicht, sollen Vorstände das beim Gehalt spüren. Aus der Nachrichtenredaktion Dagmar Nuhn.
2: Bilger hat der Bild am Sonntag gesagt, wenn die Ziele, die der Bund vorgibt, nicht eingehalten würden, dann müsse das Konsequenzen haben, konkret bei den Bonuszahlungen. Im Moment werden bestimmte Verträge mit dem Staatskonzern neu ausgehandelt. Darin sollen dann Gelder an Vorgaben geknüpft werden. Bilger will, dass die Bahn vor allem im Fernverkehr besser wird. Bisher ist vereinbart, dass 70% der Züge pünktlich sein sollen. Im ersten Halbjahr waren es etwa 60%, in den heißen Sommermonaten sogar noch weniger.
1: Die niedrigen Wasserstände in Flüssen wie dem Rhein erschweren weiter den Schiffsverkehr. Um Ersatztransporte auf der Straße zu ermöglichen, ist in 4 Bundesländern ab heute das Lkw-Fahrverbot vorübergehend ausgesetzt. Aus der Nachrichtenredaktion Anna Fawig.
3: Abgestimmt haben sich die Länder vorab nicht. Deswegen gilt das aufgehobene Fahrverbot im Saarland und Rheinland-Pfalz bis spätestens Ende September. In Niedersachsen und Nordrhein-Westfalen erstmal nur für den August. Ob so mehr Lkw auf den Straßen sein werden, ist offen, denn die Speditionen haben nicht automatisch mehr Fahrer. Möglicherweise verteilt sich der Lieferverkehr eher über die ganze Woche. Der Industrieverband BDI begrüßt den Schritt. Kritik kommt in Teilen von den Grünen und der Linken.
1: In Mittelhessen ist am späten Abend ein Motorradfahrer ums Leben gekommen. Der 23-Jährige hatte nach Angaben der Polizei auf der B252 bei Wetter versucht, 2 vor ihm fahrende Autos zu überholen. HR-Reporter Rainer Battefeld.
4: Das Überholmanöver ging schief, weil der vorausfahrende Pkw seinerseits nach links ausscherte, um an einem weiteren Fahrzeug vorbeizukommen. Der Motorradfahrer wich aus, kam von der Fahrbahn ab und überschlug sich mehrfach. Dabei zog er sich so schwere Verletzungen zu, dass er später im Krankenhaus starb. Der Pkw und dessen Fahrer konnten bislang nicht gefunden werden. Laut Polizei habe der Fahrer möglicherweise den Unfall nicht registriert, weil sich das Motorrad und der Wagen nicht berührten.
1: Die meisten Menschen in Deutschland sind dagegen, die sogenannte Rente mit 63 abzuschaffen. Das ist das Ergebnis einer repräsentativen Umfrage für die Bild am Sonntag. Demnach sind mehr als 2 Drittel dafür, dass die abschlagsfreie Rente nach 45 Beitragsjahren bleibt. Dass die sogenannte Rente mit 63 abgeschafft wird, hatte die Rentenkommission der Bundesregierung vorgeschlagen. Die will das auch umsetzen. Die Fußballerinnen von Eintracht Frankfurt haben weiter Chancen auf die Champions League. Im Stadion am Brentanobad gewann der Bundesliga-Dritte das Finale der 2. Qualifikationsrunde gegen Malmö FF aus Schweden mit 2:0. HR-Sportreporterin Martina Knief.
5: Laura Freigang traf doppelt. In der 39. Minute per Kopf nach einer Ecke von Dilara Acigötsch und in der 76. Minute aus 16 Metern links unten ins Tor. Eintracht Frankfurt steht damit wie im vergangenen Jahr in den Playoffs zur Champions League. Am Dienstag werden diese in Nyon ausgelost.
1: Das waren die Nachrichten.
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6: Da schauen wir mal kurz auf die Temperaturen. In Schauenburg hatten wir gestern in der Spitze 27 Grad, am Frankfurter Flughafen 32. In der Nacht dann 13 Grad in Schauenburg und 19 am Frankfurter Flughafen. Regen ist in Schauenburg, Frankfurt und Vielbrunn gar keiner gefallen. Und in Gießen, naja, nicht der Rede wert, ein paar Tröpfchen. Wie wird das Wetter heute? Also Sie merken es ja schon, überall sonnig und so geht das auch weiter. Im Laufe des Nachmittags zieht es sich langsam zu, dann wird es wolkiger, bleibt aber trocken. Ja, so sehr wir uns auch Regen wünschen würden, den einen oder anderen kurzen Schauer oder Gewitter gibt es rund um Westerwald, Taunus, Odenwald. Höchstwerte heute 29 bis 36 Grad. In Diemelsee schaffen wir es bis auf 29, Haiger 32 und Kirchdorf 33 Grad. Morgen am Montag mal Sonne, mal Wolken, weiterhin trocken. Am Nachmittag sind wieder einzelne Schauer oder Gewitter möglich, 27 bis 35 Grad. Am Dienstag auch sonnig und am Mittwoch ebenso weiterhin trocken bis 33 Grad.
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6: Vorsicht auf der A7 Kassel Richtung Fulda. Zwischen Malzfeld und Homberg-Efze liegen Reifenteile auf der Fahrbahn. Dann Vorsicht auf der B8 Bad Camberg Richtung Königstein. Zwischen Esch und Glashütten Oberems ist ein Rind auf der Fahrbahn. Und die A45 Gießen Richtung Dortmund ist zwischen Dillenburg und Heiger-Burbach wegen Brückenarbeiten bis morgen früh 5.30 Uhr gesperrt. Umleitung ist die U19 ab Dillenburg über die B277, die verläuft ja dort parallel.
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6: Einen schönen guten Morgen. Mit so großen Augen stehe ich jedes Mal vor der Mühlenkopfschanze, wenn ich mal in Willingen unterwegs bin. Immerhin die größte Skisprungschanze der Welt. Seit genau 100 Jahren fliegen dort jeden Winter die Adler runter und das Jubiläum feiern sie natürlich kräftig in Willingen. In 10 Minuten feiern wir mit und hören mal, was die Spannendes vorhaben zum 100-Jährigen mitten im Sommer auf der Mühlenkopfschanze.
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0: Schneeweiß ist sie gerade, die Mühlenkopfschanze in Willingen. Und das Anfang August. HR4 ist hier am Sonntagmorgen, 8:45. Nee, die haben nicht die Schneekanone angeschmissen bei den Temperaturen. Aber die Willinger feiern gerade 100 Jahre Mühlenkopfschanze und heute ist großes Finale. Und weil ich gerade gesagt habe, die ist schneeweiß. Also die Besucher können sich zumindest so fühlen wie die Profis mit ein bisschen digitaler Unterstützung.
1: Mit dem Ruf werden die Skispringer in Willingen seit Jahrzehnten angefeuert. Und das verbinden vermutlich die meisten mit der Mühlenkopfschanze, das Weltcup-Skispringen. Und wer das selbst einmal ausprobieren möchte, der kann das mit einer VR-Brille. Annike und ihr Vater Marcel sind die Schanze virtuell heruntergesprungen.
2: Also es war halt auch schon ein komisches Gefühl, erstmal da überhaupt zu sitzen. Und dass man dann auch runtergesehen hat, dann hat man sich auch mal vorgestellt, wie tief die überhaupt hier runterspringen.
3: Es fühlt sich schon so ein bisschen eigenartig an. Also man hat schon so ein bisschen das Gefühl, ja, man ist jetzt so in der Luft. Ist man zwar nicht, aber es macht schon Spaß. Also es ist schon beeindruckend, das zu sehen.
1: Klar, das Skispringen ist ein Highlight. Und das schon seit 100 Jahren. Die Mühlenkopfschanze ist weltweit die größte Großschanze. Inzwischen springen dort auch Frauen. Zur Jubiläumsfeier gibt es ein besonderes Angebot, sagt der Geschäftsführer des Skiclubs, Markus Hensel.
4: Über Laserschießen, Hüpfburg oder auch für ältere Leute. Wir haben eine Ausstellung 100 Jahre. Wir haben die Vereine aus dem Ort, stellen unterschiedlich aus.
1: Mit Blick in die Zukunft wünscht er sich vor allem eins für die Schanze.
4: Klimawandel ist natürlich allgegenwärtig. Wir wünschen uns auf jeden Fall, dass wir auch den Weltcup in 30, 40, 50 Jahren noch weiterhin auf Schnee machen können.
1: Seit einigen Jahren ist Willingen aber mehr als nur Skispringen. Es gibt zahlreiche Wanderwege, den Skywalk, also die lange Hängebrücke oberhalb der Schanze, und Mountainbike-Strecken. Die nutzt Dieter Klaas aus Bochum regelmäßig und schwärmt während seiner Pause an der Schanze davon.
5: Fantastische Trails mit einem tollen Naturerlebnis und das Ganze immer fahrbar, ganzjährig. Das ist einfach herrlich.
1: Erst einmal feiert Willingen seine Schanze. Zur Jubiläumsfeier gibt es extra einen Schneeteppich. Den baut der Deutsche Skiverband auf. Was genau das ist, erklärt Markus Hensel.
4: Das ist kein richtiger Schnee, es ist im Endeffekt eine Kunststoffmatte, so wie man das auch bei den Sommersprungschanzen kennt. Und da kann man dann mit Langlaufskiern entsprechend drüber laufen.
1: Skifahren im Sommer, da kann die dicke Kleidung getrost zu Hause im Schrank bleiben. Wintersport bei Freibadtemperaturen, in Willingen ist offenbar alles möglich.
0: Dort feiern sie heute nochmal 100 Jahre Mühlenkopfschanze, das große Finale der Festwoche. HR4-Reporterin Sina Philips hat sich in Willingen für uns umgeschaut.
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Rockig ist der größte Hit von Country-Star Eddie Rabbit. Und so ein bisschen Wehmut schwingt auch mit bei Rocky Mountain Music. Gibt's jetzt in HR4 am sonnigen Sonntagmorgen. Schön, dass ihr bei uns sind.

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1: Das ist heute eine sehr sonnige und heiße Angelegenheit. 29 bis 36 Grad, viel blauer Himmel. Gegen Nachmittag ziehen dickere Wolken rein. Regen bringen die nur selten, also Mittelhessen, Rhein-Main, Südhessen, da könnten ein paar Tröpfchen runterkommen. Nicht der Rede wert und kurze Gewitter sind auch möglich. In Witzenhausen 31 Grad, Neuansbach 34, Birkenau im Süden 36 Grad heute. Morgen, der Montag, wird auch warm, nicht mehr ganz so heiß wie heute, 27 bis 35 Grad. Dazu oft trocken, hier und da einzelne Schauer oder Gewitter.
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1: Vorsicht auf der A671, Wiesbaden Richtung Mainz. Zwischen Mainz am Möhneburg und Mainz Kastell ist ein Reh auf der Fahrbahn. Dann A7, Kassel Richtung Fulda, zwischen Malsfeld und Homberg-Efze 2 Kilometer Stau und stockender Verkehr. Und die A45, Gießen Richtung Dortmund, ist zwischen Dillenburg und Heiger-Burbach wegen Brückenarbeiten bis morgen früh 5.30 Uhr gesperrt. Nehmen Sie am besten die U19 ab Dillenburg über die parallel verlaufende B277.
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1: Guten Morgen zusammen. Wir stimmen uns schon mal ein aufs nächste Wochenende. Dann kommen Fans des King of Rock'n'Roll aus ganz Europa wieder zu uns nach Hessen zum European Elvis Festival nach Bad Nauheim. Eine der vielen Tribute-Bands wird garantiert auch diese bittersüße Ballade hier spielen. Und ich glaube, alle im Publikum schwenken dann die Handy-Taschenlampen oder die Feuerzeuge zu Always on My Mind.
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1: Ach, wenn das so richtig schön knackig frisch ist, dann schmeckt Obst und Gemüse einfach am besten. Zucchini oder Tomaten haben sie wahrscheinlich auch jede Menge. Ich auch. Gestern erst wieder ordentlich gepflückt bei den Tomaten. Frische Himbeeren vom Strauch, auch sehr lecker. Ja, was übrig ist, packen wir in den Kühlschrank. Geht natürlich nur ein paar Tage. Oder, wenn wir im Herbst und Winter noch was genießen wollen, ab in die Tiefkühltruhe. Nina Töne aus dem HR4-Team hat mal geschaut, wie wir das am besten hinkriegen, dass möglichst viele Vitamine auch erhalten bleiben.
2: Vom Beet in den Mund.
3: Vor allem Salat sollten wir im Idealfall erst kurz vorm Essen ernten, zubereiten und direkt futtern. Denn nach wenigen Stunden hat er schon die Hälfte seiner Vitamine verloren. Ein Salatkopf ist also nach 2 Tagen im Kühlschrank quasi vitaminfrei. Deshalb nie auf Vorrat ernten und immer so schnell wie möglich essen.
2: Kühl ist nicht gleich kühl.
3: Brokkoli oder Mangold, die mögen es gerne kühl, also am besten ins Gemüsefach des Kühlschranks legen. Nee, das Gemüsefach ist weit unten, aber verrückterweise ist es der wärmste Ort im Kühlschrank. Deshalb Gemüse wie Brokkoli oder Mangold lieber weiter nach oben legen. Im wärmeren Gemüsefach unten fühlen sich Paprika, Auberginen oder Tomaten sehr wohl, die frieren nicht so gern.
2: Erst heiß, dann frostig.
3: Tiefkühlen ist grundsätzlich die ideale Möglichkeit, Gemüse lange frisch zu halten. Allerdings verlieren gefrorene Erbsen, Möhren oder Kürbisstücke jeden Monat bis zu 20% Vitamin C. Das können wir verhindern, indem wir das Gemüse vom Einfrieren einfach kurz in kochendem Wasser blanchieren. Das schützt später beim Tiefkühlen das Vitamin C. Bei Obst mit viel Zuckergehalt ist Blanchieren übrigens nicht nötig. Das können wir einfach direkt einfrieren.
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0: Ich bin ganz von den Socken, dass Dieter Voss jetzt in HR4 für uns da ist. Guten Morgen.
1: Schönen guten Morgen, Jürgen. Aber das überrascht dich nicht wirklich. Denn ich bin's ja
0: du hast wieder Socken zu verschenken heute, oder?
1: Ja, darauf willst du hinaus, natürlich.
0: Genau.
1: Ja, die coolen HR4-Socken. Ne? Und die gibt es ja wirklich nur bei uns. Du hast keine, ne?
0: Ich habe ein HR4-T-Shirt, das ist schon ein paar Jährchen alt. Dachte, ach, ich könnte mir ein neues besorgen. Wir haben auch so HR4-Sweatjacken. Und dann habe ich gesehen, im Schrank haben wir jede Menge Socken liegen.
1: Ja, aber
0: ich durfte mir keine nehmen.
1: Genau, das wollte ich sagen. Die sind wirklich nur für unsere Hörerinnen und Hörer.
0: Und Glasflaschen durfte ich auch nicht nehmen.
1: Nein. Die gibt es ja auch manchmal.
0: Ja.
1: Die sind wirklich unseren Hörerinnen und Hörern vorbehalten. Das muss ich aber gestehen. Ich habe die Socken.
0: Aha.
1: Wir haben ja mal Fotos gemacht.
0: Sockengate bei HR4, das muss ich mal aufdecken.
1: Nein, das ist ja auch kein Geheimnis. Wir haben ja mal Fotos gemacht am Anfang und haben die Kollegen gesagt, du kriegst jetzt welche für die Fotos und die darfst du dann natürlich auch behalten, denn deine getragenen Socken, die können wir ja nicht weitergeben. Ne?
0: Ich glaube, ich muss mal eine Runde mit Dörte shakern, vielleicht kriege ich auch welche.
1: Dörte ist die Kollegin, die die Socken verwaltet. Genau.
0: Ja,
1: auf jeden Fall, die gibt es heute wieder. Ne?
0: Sehr schön. Mhm. Dann wünsche ich dir ganz viel Spaß, Dieter.
1: Ja, und du machst dich auf die Socken und ich wünsche dir einen schönen Sonntag.
0: Also Ihnen mit Dieter einen wunderschönen Sonntag, ein beautiful Sunday. Ich bin Jürgen Scholle. Wir hören uns.

Vorsicht, liebe Autofahrer. Aktuelle Meldung aus dem HR4-Verkehrszentrum auf der A44 Kassel Richtung Dortmund. Zwischen Dreieck Kassel Süd und Kreuz Kassel West liegt ein totes Tier auf dem rechten Fahrstreifen. Und dann kommt gerade noch die hier rein. Vorsicht auf der A66 Wiesbaden Richtung Frankfurt. Zwischen Nordwestkreuz Frankfurt und Frankfurt-Ludwig-Landmann-Straße sind Hunde auf der Fahrbahn.

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1: 10 Uhr. Sonntagsfahrverbot in mehreren Bundesländern ausgesetzt. Mehrheit gegen Abschaffung der sogenannten Rente mit 63. Münster in Südhessen wählt zum zweiten Mal Bürgermeister in diesem Jahr. Das Wetter, Sonne und später Wolken bis 36 Grad. Mein Name ist Kerstin Speth. Auf den Autobahnen dürfte es heute voll werden, denn in Hessen, Rheinland-Pfalz und dem Saarland enden die Sommerferien. Mit dem Reiseverkehr könnten auch noch mehr Lkw als sonst an Sonntagen unterwegs sein, denn mehrere Bundesländer haben das Fahrverbot gelockert. Aus der Nachrichtenredaktion Inken Henkel.
2: Die Lkw-Fahrten werden erlaubt, um Lieferketten aufrechtzuerhalten und Versorgungsengpässe zu vermeiden. Das hat der grüne Verkehrsminister von Nordrhein-Westfalen, Krischer, gesagt. Weil der Rhein weniger Wasser führt, können Schiffe derzeit viel weniger Waren transportieren. Als Ersatz dürfen Lkw über 7,5 Tonnen, für die sonst das Sonntagsfahrverbot gilt, heute fahren. Die Sondererlaubnis gilt erstmal bis Ende August.
1: Wenn sich Züge verspäten, sollen das die Vorstände der Deutschen Bahn beim Gehalt spüren. Der neue Verkehrsminister Bilger sagte der Bild am Sonntag, Bonuszahlungen würden an Ziele gekoppelt, die der Bund vorgebe. Bahnkunden und Steuerzahler hätten einen Anspruch darauf, dass der Erfolg gemessen werde. Mit der Bahn sei aktuell vereinbart, dass bis 2029 7 von 10 Zügen im Fernverkehr pünktlich fahren sollen. Aktuell sind es etwa 6 von 10. Die meisten Menschen in Deutschland sind dagegen, die sogenannte Rente mit 63 abzuschaffen. Das ist das Ergebnis einer repräsentativen Umfrage für die Bild am Sonntag. Demnach sind mehr als 2/3 dafür, dass die abschlagsfreie Rente nach 45 Beitragsjahren bleibt. Dass die sogenannte Rente mit 63 abgeschafft wird, hatte die Rentenkommission der Bundesregierung vorgeschlagen. Die will das auch umsetzen. In Münster im Kreis Darmstadt-Dieburg wird heute ein neuer Bürgermeister gewählt, zum zweiten Mal in diesem Jahr. Denn der erst im März wiedergewählte Joachim Schlett war im April unerwartet gestorben. HR-Reporterin Helene Wilke.
3: 6 Kandidaten haben sich diesmal aufstellen lassen. Das ist überraschend, weil bei der Wahl im März niemand gegen den späteren Sieger Schlett angetreten ist. Alle Kandidaten hatten damals ihre Kandidatur noch vor der Wahl zurückgezogen. Falls heute niemand die absolute Mehrheit der Stimmen bekommt, wird es am 30. August eine Stichwahl geben. Bis ein neuer Bürgermeister feststeht, führt Denise Hast als erste Beigeordnete die Amtsgeschäfte der Gemeinde weiter. Auch sie kann heute gewählt werden.
1: Wer in Paris E-Scooter nutzen will, der muss dabei ab sofort einen Helm tragen. Auch eine Art Warnweste ist Pflicht. Die Polizei in der französischen Hauptstadt reagiert damit auf die steigende Zahl von Unfällen mit schweren Kopfverletzungen. Aus Paris, Caroline Düller.
4: In ganz Frankreich sind nach offiziellen Angaben im letzten Jahr knapp 80 Menschen bei Unfällen mit E-Scootern oder Hoverboards gestorben. Mehr als 1.000 wurden schwer verletzt. Wer diese Helmpflicht ignoriert, muss 135 Euro Strafe zahlen. Eine fehlende Warnweste kostet 35 Euro. Die neuen Regeln gelten übrigens auch in den Vororten von Paris. Und in anderen Regionen in Frankreich gibt es so eine Helmpflicht auch schon. Und die Regierung überlegt jetzt, landesweit einheitliche Regeln zu schaffen.
1: Das waren die Nachrichten.
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5: Sonnig und heiß ist es heute oder wird es heute. Von Westerwald über Taunus bis zur Bergstraße und bis zum Odenwald. Heute Abend vereinzelt Schauer und Gewitter, aber wirklich nur vereinzelt. Die Temperaturen heute 29 bis 36 Grad. Adorf 29 Grad, Kirchdorf 33 Grad und Birkenau 36 Grad. Morgen am Montag neben Sonne auch einigen Wolken. Einzelne Gewitterschauer sind nicht auszuschließen. Viele kriegen davon aber überhaupt nichts mit. An den Temperaturen ändert sich nicht viel. Am Dienstag weiter viel Sonne, vorübergehend nicht mehr ganz so heiß, aber schon am Mittwoch wieder 26 bis 33 Grad und durchweg sonnig und trocken.
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5: A7 Würzburg Richtung Fulda, zwischen Bad Brückenau-Wildflecken und Brückenau-Volkers 2 Kilometer Stau und stockender Verkehr. A7 Kassel Richtung Fulda, zwischen Malsfeld und Homberg-Efze 2 Kilometer Stau und stockender Verkehr wegen eines defekten Fahrzeugs auf dem linken Fahrstreifen. Die A45 Gießen Richtung Dortmund ist zwischen Dillenburg und Heiger-Burbach wegen Brückenarbeiten bis morgen früh 5.30 Uhr gesperrt. Es gibt eine Umleitung, da nehmen Sie die U19 ab Dillenburg über die parallel verlaufende Bundesstraße 277. Noch eine Meldung zum Landkreis Offenbach. Am Langener Waldsee sind jetzt schon alle Parkplätze belegt. Bitte nutzen Sie öffentliche Verkehrsmittel.
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5: Ja, die Zeit flutscht einem nur so durch die Finger, ne? Der Sand läuft viel zu schnell durch das Stundenglas. Und manchmal ist es ja auch gut, dass die Zeit schnell vergeht. Und manchmal ist es auch schade. Wie heißt das? Zeit eilt, teilt und heilt. Aber auch, ne? Alles zusammen. Man soll auf jeden Fall immer das Hier und Jetzt genießen und das tun wir gemeinsam. Diesen Sonntagvormittag, liebe Hörerinnen und Hörer, dazu möchte ich Sie herzlich einladen. Ich komme auf diesen Zeitgedanken, weil Mary Rose einst aus einem internationalen Hit einen Schlager gemacht hat mit dem Titel Zeit. Und dieser Schlager ist zeitlos schön. Guten Morgen.
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1: Tja, und auch wenn man gar nicht hier bei uns in Hessen lebt, kann man in Hessen natürlich ein Lieblingslokal haben. Wie Marie Hohmann aus Asberg, das liegt in Baden-Württemberg. Ihr Lieblingslokal ist die Waldschenke in Daubringen. Es gehört zu Stauffenberg und liegt also in Mittelhessen. Ich habe mit Marie gesprochen und gesagt, da muss es doch irgendeinen Bezug, eine Beziehung zu der Region gegeben haben.
2: Richtig. Die Beziehung ist zustande gekommen durch meine Großeltern, die dort in der Gegend wohnen. Und dadurch habe ich das Restaurant kennengelernt. Wir sind dort öfter mal hingewandert und dadurch

0: ist das zustande gekommen.
1: Ist ja Waldschenkel, da ist der Name Programm. Jetzt sagen Sie auch, Sie sind dahin gewandert. Wie liegt die Waldschenkel?
0: Man kommt auch gut mit dem Auto hin, aber man kann eben auch schön durch den Wald wandern. Zum Beispiel, wenn man in Lolla startet, kommt man durch sehr schöne Wege dorthin.
1: Und kann jetzt im Sommer sicherlich auch gut draußen sitzen dort, ne?
0: Das auch.
1: Was steht
0: aber auch drin ist sehr schön.
1: Ja, beschreiben Sie mal, gemütlich, urig?
0: Es ist sehr gemütlich, sehr urig, das beschreibt es ganz gut. Ein paar Sachen, die einfach an Wald erinnern. Und schön viel aus Holz, rustikal, aber trotzdem, man fühlt sich da sehr, sehr heimelig.
1: Und wenn Sie vorher oft mit den Großeltern und überhaupt mit der Familie da waren, welche Erinnerungen haben Sie da im Kopf, wenn Sie die Waldschenke heute besuchen?
0: Viel, viel Lachen, immer ein Lachen auf dem Gesicht, gutes Essen, bestimmte Anlässe, zu denen wir dorthin gegangen sind, zum Feiern, Geburtstage, Ostern und so weiter.
1: Aber natürlich geht man auch hin, um was zu essen. Marie, was steht auf der Karte?
0: Also natürlich das Beste und das Bekannteste dort ist das Schnitzel. Es gibt aber auch für Vegetarier Camembert, Salate, einfach Pommes, ganz klassisch. Und mein Highlight sind tatsächlich aber die Zwiebeln dort. Ich weiß nicht, was sie mit den Zwiebeln machen. Ich könnte dort einfach eine Tupperdose mir auffüllen gehen mit Zwiebeln.
1: Also, wenn ich das richtig verstanden habe, das ist Schnitzel mit Zwiebel.
0: Genau, also ich habe meine Spezialbestellung, halb, halb Rahmsoße, halb Zwiebel.
1: Und dieser Spezialbestellung bleiben Sie treu, auch heute noch.
0: Immer.
1: Die Waldschenke in Daubringen, das Lieblingslokal von Marie Hohmann. Und dieses und andere Lieblingslokale unserer Hörerinnen und Hörer auch auf einer interaktiven Landkarte bei uns im Internet auf hr4.de. Da können Sie alle auf kulinarische Entdeckungsreise gehen. Marie, herzlichen Dank.
0: Danke auch.
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0: Natürlich höre ich gerne Al Martino, aber es geht hier gar nicht um mich. Viele, viele, auch von Ihnen, hören ja, das sind unsere Rückmeldungen, so gerne Al Martino. Und deswegen hören wir den jetzt auch. Da hat Christina Wach das richtige Stichwort gegeben. Es geht ums Fliegen. Ja, da sind meine Impulse ja zunächst, Also ich fliege nicht gerne. Habe ich, glaube ich, auch schon ein paar Mal erzählt. Fühle mich nicht so wohl an Bord eines Flugzeuges und bin immer froh, wenn der Flieger wieder sicher unten ist. Aber hier bei diesem berühmten Volare, diesmal eben nicht mit Domenico Modugno, sondern mit Al Martino, da ist das Fliegen ja doch auch eher ein Bild fürs Abheben, den Alltag hinter sich lassen, wenn die Liebe Flügel verleiht. Das ist so wunderschön arrangiert und dazu die herrlich angenehme Stimme von Al Martino. Liebe Hörerinnen und Hörer, sind Sie bereit? Wollen wir gemeinsam abheben? Anschnallen müssen wir uns nicht, denn dieser Flug ist richtig sanft.
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10:28 HR4 mit einer Meldung aus dem Verkehrszentrum. Vorsicht im Odenwaldkreis auf der Landesstraße 3106. Zwischen dem Abzweig nach Hometroth und Höllerbach sind Rinder auf der Fahrbahn.

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1: Um 10.32 Uhr noch einmal diese Meldung. Vorsicht im Odenwaldkreis auf der Landesstraße 3106 zwischen dem Abzweig nach Hometroth und Höllerbach sind noch immer Rinder auf der Fahrbahn. Weitere Meldungen: A5 Heidelberg Richtung Darmstadt zwischen Darmstadt-Eberstadt und Darmstadter Kreuz. 4 Kilometer Stau nach einem Unfall. Dort steht nur der linke Fahrstreifen zur Verfügung. Dort ist ein Motorrad auf einen Pkw aufgefahren. A7 Würzburg Richtung Fulda zwischen Bad Brückenau-Wildflecken und Bad Brückenau-Volkers. 2 Kilometer Stau und stockender Verkehr. A7 Kassel Richtung Fulda zwischen Malsfeld und Homberg-Efze. 2 Kilometer Stau und stockender Verkehr wegen eines defekten Fahrzeugs auf dem linken Fahrstreifen. Die A45 Gießen Richtung Dortmund ist zwischen Dillenburg und Heiger-Burbach wegen Brückenarbeiten bis morgen früh 5.30 Uhr gesperrt. Es gibt eine Umleitung, da nehmen Sie die U19 ab Dillenburg über die parallel verlaufende Bundesstraße 277. Und noch eine Meldung zum Landkreis Offenbach. Am Langener Waldsee sind alle Parkplätze belegt. Bitte nutzen Sie öffentliche Verkehrsmittel.
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1: Guten Morgen und herzlich willkommen. Ja, Yes Sir, I Can Boogie hören wir. Dazu habe ich mal gesagt, hast du nasse Socken, tanze Boogie Woogie, dann werden deine Socken wieder trocken. Das haben meine Eltern immer gesungen. Und da kam aber eine Kollegin zu mir und hat gesagt, ja Dieter, das ist ja ein lustiger Spruch, aber das passt nicht zu Yes Sir, I Can Boogie, weil das ist nun eigentlich gar kein Boogie Boogie. Und da hat es natürlich recht, das Baccarat da singen, das ist kein Boogie. Da steht Boogie einfach so allgemein fürs Tanzen. Ne? Und was ist es für ein Tanz? Ich denke mal ein Disco-Tanz oder ein Disco-Fox, ne? Darf ich bitten?
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können wir nicht spielen. Das können wir nicht spielen, zumindest nicht tagsüber. Das ist viel zu viel nackte Haut, haben tatsächlich einige Radioredakteure damals gesagt, 1960, Anfang der 60er Jahre. Da ging es um den Itzi-Bizi-Tini-Wini-Honolulu-Strandbikini. Also das Lied war nicht verboten, aber wurde bei einigen Sendern im Familienprogramm nicht eingesetzt. Also Itzi-Bizi-Tini-Wini heißt auf Deutsch übersetzt so etwa wie klitzekleiner Strandbikini. Das war zu viel. Also nicht zu viel Stoff, sondern zu viel Haut. Tatsächlich haben einige Menschen damals die Nase gerümpft, wenn es um den Bikini ging. Da fanden sie es anstößig. Auch meine Urgroßoma übrigens, Bikini, hat sie gesagt, mit einem Heftpflaster hätten die Damen ja mehr an. Und in vielen Freibädern war der Zweiteiler damals sogar verboten. Richtig so, meinte Uroma, ne? Aber die Zeit geht dahin, schnell dreht sich die Welt. Bald haben sich die Menschen an wenig Stoff und viel Haut gewöhnt. Als Ursula Andress 1962 bei James Bond mit einem weißen Bikini aus dem Meer herauskam, da wurde der sündige Zweiteiler bald weniger sündig und er wurde zum Verkaufshit. Und was war mit Itzi Bizi? Wurde auch ein Hit, trotz einiger Bedenken der Radioredakteure. 1960, Platz 1, Katharina Valente.

10.53 Minuten, HR4 mit einer weiteren Meldung aus dem Verkehrszentrum. Vorsicht auf der Bundesstraße 49, Bundesstraße 54, Limburg Richtung Gießen. Zwischen der A3, Anschlussstelle Limburg Nord und dem Abzweig nach Hadamar befindet sich ein Radfahrer auf der Fahrbahn. Soweit diese Meldung. Und jetzt lassen wir den grauen Alltag hinter uns, liebe Hörerinnen und Hörer, und folgende Einladung von PUR ins Abenteuerland und der Eintritt in dieses Land ist kostenlos. Schöne Musik in HR4.

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1: 11 Uhr. Sonntagsfahrverbot in mehreren Bundesländern ausgesetzt. Münster in Südhessen wählt zum zweiten Mal Bürgermeister in diesem Jahr. Paris führt Helmpflicht für E-Scooter-Fahrer ein. Das Wetter, Sonne und Wolken bis 36 Grad. Mein Name ist Thomas Krüger. Die niedrigen Wasserstände in Flüssen wie dem Rhein erschweren weiter den Schiffsverkehr. Um Ersatztransporte auf der Straße zu ermöglichen, ist in 4 Bundesländern ab heute das Lkw-Fahrverbot vorübergehend ausgesetzt. Aus der Nachrichtenredaktion Anna Fawig.
2: Abgestimmt haben sich die Länder vorab nicht. Deswegen gilt das aufgehobene Fahrverbot im Saarland und Rheinland-Pfalz bis spätestens Ende September. In Niedersachsen und Nordrhein-Westfalen erstmal nur für den August. Ob so mehr Lkw auf den Straßen sein werden, ist offen. Denn die Speditionen haben nicht automatisch mehr Fahrer. Möglicherweise verteilt sich der Lieferverkehr eher über die ganze Woche. Der Industrieverband BDI begrüßt den Schritt. Kritik kommt in Teilen von den Grünen und der Linken.
1: Bundesverkehrsminister Bilger macht Druck auf die Führungsebene der Deutschen Bahn. Er will, dass die Züge pünktlicher werden. Wenn nicht, sollen Vorstände das beim Gehalt spüren. Aus der Nachrichtenredaktion Dagmar Nun.
3: Bilger hat der Bild am Sonntag gesagt, wenn die Ziele, die der Bund vorgibt, nicht eingehalten würden, dann müsse das Konsequenzen haben, konkret bei den Bonuszahlungen. Im Moment werden bestimmte Verträge mit dem Staatskonzern neu ausgehandelt. Darin sollen dann Gelder an Vorgaben geknüpft werden. Bilger will, dass die Bahn vor allem im Fernverkehr besser wird. Bisher ist vereinbart, dass 70% der Züge pünktlich sein sollen. Im ersten Halbjahr waren es etwa 60%, in den heißen Sommermonaten sogar noch weniger.
1: Am Wechselsee bei Biebesheim in Südhessen hat die Polizei heute früh die Suche nach einem Mann fortgesetzt. Unter anderem ist ein Hubschrauber mit Wärmebildkamera im Einsatz. Der 34-Jährige wird seit gestern am späten Nachmittag vermisst. Freunde hatten die Behörden alarmiert, nachdem Kleidung und Handy des Mannes am Ufer des Sees gefunden worden waren. Es wird vermutet, dass der 34-Jährige baden gegangen ist. Wer in Paris E-Scooter nutzen will, der muss dabei ab sofort einen Helm tragen. Auch eine Art Warnweste ist Pflicht. Die Polizei in der französischen Hauptstadt reagiert damit auf die steigende Zahl von Unfällen mit schweren Kopfverletzungen. Aus Paris, Caroline Düller.
4: In ganz Frankreich sind nach offiziellen Angaben im letzten Jahr knapp 80 Menschen bei Unfällen mit E-Scootern oder Hoverboards gestorben. Mehr als 1.000 wurden schwer verletzt. Wer diese Helmpflicht ignoriert, muss 135 Euro Strafe zahlen. Eine fehlende Warnweste kostet 35 Euro. Die neuen Regeln gelten übrigens auch in den Vororten von Paris. Und in anderen Regionen in Frankreich gibt es so eine Helmpflicht auch schon. Und die Regierung überlegt jetzt, landesweit einheitliche Regeln zu schaffen.
1: In Münster im Kreis Darmstadt-Dieburg wird heute ein neuer Bürgermeister gewählt, zum zweiten Mal in diesem Jahr. Denn der erst im März wiedergewählte Joachim Schlett war im April unerwartet gestorben. HR-Reporterin Helene Wilke.
5: 6 Kandidaten haben sich diesmal aufstellen lassen. Das ist überraschend, weil bei der Wahl im März niemand gegen den späteren Sieger Schlett angetreten ist. Alle Kandidaten hatten damals ihre Kandidatur noch vor der Wahl zurückgezogen. Falls heute niemand die absolute Mehrheit der Stimmen bekommt, wird es am 30. August eine Stichwahl geben. Bis ein neuer Bürgermeister feststeht, führt Denise Hast als erste Beigeordnete die Amtsgeschäfte der Gemeinde weiter. Auch sie kann heute gewählt werden.
1: Das waren die Nachrichten.
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6: Sonnig und heiß. Von Westerwald über Taunus bis Bergstraße und Odenwald heute Abend vereinzelt Schauer und Gewitter. 29 bis 36 Grad. Adorf 29 Grad, Kirchdorf 33 Grad und Birkenau 36 Grad. Morgen beginnt die Woche wieder mit viel Sonne. Es gibt auch einige Wolken. Einzelne Gewitterschauer sind nicht auszuschließen, aber überwiegend bleibt es trocken. An den Temperaturen ändert sich nicht viel. Am Dienstag weiter viel Sonnenschein, vorübergehend nicht mehr ganz so heiß, aber schon am Mittwoch wieder 26 bis 33 Grad und durchweg sonnig und trocken.
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6: Folgende Meldungen liegen uns vor. Vorsicht bitte auf der Bundesstraße 49, Bundesstraße 54, Limburg-Gießen. Zwischen der A3 Anschlussstelle Limburg-Nord und dem Abzweig nach Hadamar fährt ein Radfahrer auf der Fahrbahn herum. A5 Heidelberg Richtung Darmstadt, zwischen Darmstadt-Eberstadt und Darmstadter Kreuz, 4 Kilometer Stau. Die Unfallstelle ist inzwischen geräumt, aber es staut noch immer. A7 Würzburg Richtung Fulda zwischen Bad Brückenau-Wildflecken und Bad Brückenau-Volkers 2 Kilometer Stau und stockender Verkehr. A7 Kassel Richtung Fulda zwischen Melsungen und Homberg-Efze 2 Kilometer Stau und stockender Verkehr wegen eines defekten Fahrzeugs auf dem linken Fahrstreifen. Die A45 Gießen Richtung Dortmund ist zwischen Dillenburg und Heiker-Burbach wegen Brückenarbeiten bis morgen früh 5.30 Uhr gesperrt. Es gibt eine Umleitung, da nehmen Sie bitte die U19 ab Dillenburg über die parallel verlaufende Bundesstraße 277. Und eine Meldung zum Landkreis Offenbach am Langener Waldsee: sind alle Parkplätze belegt. Bitte nutzen Sie öffentliche Verkehrsmittel.
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6: Schönen guten Morgen im Namen des gesamten Teams und herzlich willkommen. Ja, die Wetten beim ESC 1977 sind für Marie Myriam drastisch eingebrochen. Bei den Proben war das schon. Die Buchmacher haben gesagt, was ist denn da los? Marie war schlecht bei den Proben. Sie war so nervös und die Stimme saß nicht richtig. Und außerdem haben alle gesagt, ihr Lied, L'Oiseau et l'Enfant, der Vogel und das Kind, das liegt nicht im Trend. Die Menschen wollen heutzutage fröhliche Popmusik, denken wir nur an ABBA. Aber dann die Überraschung, Marie Myriam hat den ersten Platz gemacht. Am Abend des Contests hat sie eine sagenhafte Vorstellung hingelegt, auch stimmlich. Und die Jury war angetan von der zeitlosen Eleganz ihres Liedes.
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0: Bitte nicht wegwerfen. Nein, nicht wegwerfen. Diese Kronkorken, eigentlich viel zu schade. Karl Loch aus Mengerskirchen im Westerwald wirft die auch nicht weg. Der sammelt diese Metalldeckel säckeweise. Warum? Und was macht er dann damit?
1: Der Keller von Karl Loch ist voll mit Kronkorken. Im Moment sind es rund 150 Kilo, schätzt der 71-Jährige.
2: Man kennt die großen IKEA-Tüten oder Aldi-Tüten. 14, 15 Stück, die voll sind. Dann noch zwei so Körbe vom Bäcker, wo die Brötchen drin sind.

0: sind.
1: Angefangen hat die Sammelleidenschaft von Karl Loch vor rund 3 Jahren. Über eine Bekannte wird er auf das Projekt Kronkorken sammeln und helfen aufmerksam. Das hat das Karnevalsgrüppchen Kraus aus Bad Breisig in Rheinland-Pfalz ins Leben gerufen. Hier gibt es eine große Kronkorken-Sammelstelle. Dann werden die Kronkorken an Metallhändler verkauft und der Gewinn ist für einen guten Zweck.
2: Einmal im Jahr haben die ein Kronkorkenfest und da kann man auch die Kronkorken wiegen lassen. Den 3. Samstag im August fahre ich immer mit meiner Frau nach Bad Breisig und verbinde das mit einem schönen Ausflug am Rhein.
1: Allein beim letzten Kronkorkenfest sind rund 38 Tonnen Kronkorken abgegeben worden. Und zusammen mit dem Erlös des Festes konnten 34.000 Euro für krebskranke Kinder und Jugendliche gespendet werden. Auch wenn Lochs 150 Kilo nur rund 50 Euro davon ausmachen, zeigt das aber, wie aus Kleinem Großes werden kann. Stammtische, der Gesangsverein, Bekannte und Freunde, mittlerweile sammeln viele mit und geben ihre Ausbeute bei Karl Loch ab.
2: Nur Mund-zu-Mund-Propaganda. Ich habe auch noch nie jemand gehört, der gesagt hat, was ist das dafür, Kappes, da sammelst du Kronkorken, was willst du da dumm machen? Weil ich auch immer gesagt habe, es ist für einen guten Zweck und ich weiß auch, dass es ankommt.
1: Seine Frau Juliana ist seit fast 50 Jahren mit ihrem Mann verheiratet. Auch sie ist begeistert, was aus der kleinen Idee mittlerweile geworden ist.
3: Es war wie so ein Ping-Pong-Ball. Die Leute haben das gehört und seitdem schleppen die das dann hier alle an. Ich finde das echt Wahnsinn, wie sich das vervielfältigt hat. Das finde ich wahnsinnig toll.
1: Karl Loch jedenfalls hat weiter Spaß am Sammeln und Helfen und fährt am 15. August wieder zum Kronkorkenfest nach Bad Breisig.
2: Langweilig wird mir nicht und ich mache, das muss ich noch mal betonen, auch alles sehr, sehr gerne.
4: Das hört man auch, finde ich, und Respekt, was er da anstellt und wie er damit Gutes tut. Karl Loch aus dem Westerwald sammelt Kronkorken für einen guten Zweck. HR4-Reporter Benjamin Müller hat ihn in Mengerskirchen besucht.

Ah, das finde ich eine tolle Idee, eine schöne Idee. Wolfgang Petri hat seine Edelmetalle von früher wieder rausgeholt. Bronze, Silber und Gold, können wir uns ja alle noch gut erinnern an dieses Lied. Er hat es rausgeholt für ein neues Lied, das jetzt gerade eben rausgekommen ist und das wir jetzt zusammen hören. Also in den 90ern hat Wolfgang Petri ja gesagt, Bronze, Silber und Gold brauche ich nicht, ich brauche nur dich. Tja, und worum geht es jetzt? Ich kann schon mal verraten, ums Älterwerden. Und was mir daran gut gefällt, ist, dass er singt, Morgen ist Gold, also das Beste kommt noch.

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1: Um 11.32 Uhr Vorsicht auf der A3 Würzburg Richtung Frankfurt zwischen Seligenstädter Dreieck und Seligenstadt liegen Fahrzeugteile auf der Fahrbahn. A7 Würzburg Richtung Fulda zwischen Bad Kissingen Obertulba und Bad Brückenau-Volkers 8 Kilometer Stau und stockender Verkehr. Die A45 Gießen Richtung Dortmund ist zwischen Dillenburg und Heiger-Burbach wegen Brückenarbeiten bis morgen früh 5.30 Uhr gesperrt. Es gibt eine Umleitung, da nehmen Sie die U19 ab Dillenburg über die parallel verlaufende Bundesstraße 277.
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1: Herzlich willkommen bei uns. Es ist immer ein schöner Sonntag, wenn ich ihn mit Ihnen gemeinsam verbringen darf, liebe Hörerinnen und Hörer. Ja, und natürlich haben wir heute auch unsere Socken wieder dabei. Ne? Die HR4-Socken, gab zwischendurch schon die Frage, gibt's die heute? Ja, die gibt's heute und ich verspreche Ihnen noch, in dieser Stunde gibt's den ersten Hinweis und dann natürlich auch die Telefonnummer.
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Erzählen Sie doch mal von früher, sagen wir manche Hörerinnen und Hörer. Erzählen Sie doch mal, was Sie so alles erlebt haben in Ihrer Radiogeschichte in diesen Jahrzehnten. Natürlich sind da einige Geschichten zusammengekommen. Ne? Und mit Blick auf die nächste Musik erinnere ich mich daran, wie ich, das ist 35 Jahre her, als blutjunger Moderator im HR4-Studio gesessen hat und plötzlich klopft es. Und ich denke, hoch, wer ist denn da? Und es ahnen Sie nicht, wer da reingekommen ist. Vollkommen unangemeldet und ich wusste überhaupt nichts davon. Das war Howard Carpendale. Mir ist die Kraft aus dem Gesicht gefallen. Da steht, war blutjunger Anfänger, ne? Da steht Howard Carpendale plötzlich vor mir. Ja, was war passiert? Er war zufällig im Funkhaus und meine damalige HR4-Redakteurin hatte gesagt, ach, haben Sie noch einen Moment Zeit, dann kommen Sie doch mal ins HR4-Studio und hat ihn vorgeschickt zu mir und da stand er. Und ich war wirklich vollkommen perplex und das hat er auch gemerkt und das hat die ganze Situation auch dann irgendwie so entspannt gemacht. Er hat ständig gelacht, wahrscheinlich weil er gemerkt hat, wie es mir ging in dem Moment. Ich kann mich noch genau daran erinnern, er hatte einen gebrochenen Arm und er sagte zu mir, ach, können Sie mir mal helfen, aus der Jacke rauszukommen? Und ich habe ihm geholfen und Vorsicht, Vorsicht, hat er gesagt, das weiß ich noch ganz genau. Ja, meine Redakteurin kam dann auch und sagt, mach doch mal bitte ein kurzes Gespräch mit ihm. Und er so vollkommen unvorbereitet und hat ja auch null Erfahrung. Aber da kam mir die gebrochene Hand, so leid es mir getan hat für ihn, kam mir zu Hilfe, denn das war dann ein Einstieg, ein sehr menschlicher Einstieg. Ne? Howard Carpendale sitzt vor mir, was mit ihrer Hand passiert? Und dann hat er erzählt. Also das war ein sehr persönliches Gespräch. Ich erinnere mich sehr, sehr gerne daran. Was wir damals für Musik gespielt haben, das weiß ich gar nicht mehr. Aber diesen Titel hier könnten wir gespielt haben, denn der war damals schon draußen. Howard Carpendale.

Tja, wie versprochen und es wird nicht gebrochen, es gibt die HR4-Socken natürlich auch heute wieder. Der Weg führt über einen Anruf bei uns, gleich kommt die Telefonnummer und dann habe ich eine Frage zum Programm mit zwei Antwortmöglichkeiten und ich tausche dann, wie immer, die richtige Antwort gegen ein paar Socken in ihrer Größe. Also der erste Schritt ist aber jetzt dann erstmal anrufen. Heute ist mein Kollege Oliver in der Regie. Mit ihm telefonieren Sie dann als erstes. Ich frage mal kurz, lieber Oliver, du bist bereit, alle Telefone bereit, Daumen nach oben, jawohl, dann kann es losgehen. Also etwas wollte ich nicht vergessen, ich gebe ja immer gerne einen Hinweis. Bei der Frage geht es heute um Grammatik. Na, um Grammatik können Sie ja schon mal im Hinterkopf behalten. Na, wie gesagt, Sie kriegen zwei Antwortmöglichkeiten, haben also von vornherein eine ganz große Chance, die Socken dann zu bekommen. Aber jetzt erstmal die Telefonnummer, die da lautet 0800 44 22 802. Das ist der Weg zu den magentafarbenen, ganz besonderen HR4-Socken. 0800 44 22 802.

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1: 12 Uhr. Sonntagsfahrverbot in mehreren Bundesländern ausgesetzt. Weiter Suche nach vermisstem 34-Jährigen in Biebesheim. China bereitet sich auf Taifun Dolphin vor. Das Wetter, Sonne und später Wolken bis 36 Grad. Mein Name ist Thomas Krüger. Auf den Autobahnen konnten zum Ferienrückreiseverkehr heute noch mehr Lkw kommen als üblich. Denn 4 Bundesländer haben das Sonntagsfahrverbot für Laster vorübergehend aufgehoben. Der Grund ist, dass wegen des niedrigen Wasserstands in Flüssen wie dem Rhein Binnenschiffe nur sehr eingeschränkt fahren können. Die Alternativtransporte auf der Straße sollen Lieferketten aufrechterhalten. Bundesverkehrsminister Bilger macht Druck auf die Führungsebene der Deutschen Bahn. Er will, dass die Züge pünktlicher werden. Wenn nicht, sollen Vorstände das beim Gehalt spüren. Aus der Nachrichtenredaktion Dagmar Nun.
2: Bilger hat der Bild am Sonntag gesagt, wenn die Ziele, die der Bund vorgibt, nicht eingehalten würden, dann müsse das Konsequenzen haben, konkret bei den Bonuszahlungen. Im Moment werden bestimmte Verträge mit dem Staatskonzern neu ausgehandelt. Darin sollen dann Gelder an Vorgaben geknüpft werden. Bilger will, dass die Bahn vor allem im Fernverkehr besser wird. Bisher ist vereinbart, dass 70% der Züge pünktlich sein sollen. Im ersten Halbjahr waren es etwa 60%, in den heißen Sommermonaten sogar noch weniger.
1: Die Polizei hat heute Morgen die Suche nach einem vermissten 34-Jährigen in Biebesheim in Südhessen mit einem Hubschrauber fortgesetzt. Schon gestern hatten Einsatzkräfte einen Badesee mit Booten und Tauchern abgesucht. Bei Einbruch der Dunkelheit aber abgebrochen. HR-Reporterin Conny Bechstedt.
3: Der Hubschrauber hat am Morgen den Wechselsee und die Umgebung mit einer Wärmebildkamera abgesucht, allerdings ohne Erfolg. Schon gestern war die Suche nach dem 34-Jährigen erfolglos geblieben. Der Mann war am späten Nachmittag zuletzt gesehen worden. Freunde hatten ihn dann als vermisst gemeldet. Da Handy und Badesachen noch am Ufer lagen, gingen die Freunde davon aus, dass er schwimmen gegangen war.
1: Nach dem Fund einer Sprengstoffdrohne am Flughafen Leipzig-Halle will Bundesinnenminister Dobrindt die Forschung zur Drohnensicherheit erweitern. Der CSU-Politiker kündigte an, dass eine entsprechende Abteilung am Flughafen Kochstedt in Sachsen-Anhalt entstehen solle, gemeinsam mit dem Deutschen Zentrum für Luft- und Raumfahrt. Dort wird schon länger rund um Drohnen geforscht, etwa zu Lufttaxis und Pakettransport. China bereitet sich auf Taifun Dolphin vor. Mehr als 1000 Flüge wurden gestrichen, zehntausende Menschen in Sicherheit gebracht. Das Nationale Meteorologische Zentrum warnt vor extremem Starkregen. Besonders der Osten des Landes könnte betroffen sein. Auch Taiwan stellte Fährverbindungen ein und strich viele Flüge. In Münster im Kreis Darmstadt-Dieburg wird heute ein neuer Bürgermeister gewählt, zum zweiten Mal in diesem Jahr. Denn der erst im März wiedergewählte Joachim Schlett war im April unerwartet verstorben. HR-Reporterin Helene Wilke.
4: 6 Kandidaten haben sich diesmal aufstellen lassen. Das ist überraschend, weil bei der Wahl im März niemand gegen den späteren Sieger Schlett angetreten ist. Alle Kandidaten hatten damals ihre Kandidatur noch vor der Wahl zurückgezogen. Falls heute niemand die absolute Mehrheit der Stimmen bekommt, wird es am 30. August eine Stichwahl geben. Bis ein neuer Bürgermeister feststeht, führt Denise Hast als erste Beigeordnete die Amtsgeschäfte der Gemeinde weiter. Auch sie kann heute gewählt werden.
1: Das waren die Nachrichten.
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6: Tja, sonnig und heiß ist es heute wieder. Von Westerwald über Taunus bis Bergstraße und Odenwald heute Abend vereinzelt. Aber nur vereinzelt Schauer und Gewitter. Die Temperaturen heute 29 bis 36 Grad. Adorf 29 Grad, Kirchdorf 33 Grad und Birkenau 36 Grad. Morgen beginnt die neue Woche wieder mit viel Sonne. Einige Wolken sind auch dabei. Einzelne Gewitterschauer sind nicht auszuschließen, aber es bleibt überwiegend trocken. An den Temperaturen ändert sich nicht viel. Am Dienstag weiter Sonne, vorübergehend nicht mehr ganz so heiß, aber schon am Mittwoch steigen die Temperaturen wieder auf 26 bis 33 Grad. Und es ist weiterhin durchweg sonnig und trocken.
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6: A3 Würzburg Richtung Frankfurt, zwischen Stockstadt und Seligenstadt 4 Kilometer Stau wegen Bergungsarbeiten. Dort ist nur der linke Fahrstreifen frei. Ein defekter Pkw wird dort abgeschleppt. Weitere Meldungen: A3 Frankfurt Richtung Würzburg, zwischen Aschaffenburg und Aschaffenburg Ost 5 Kilometer Stau wegen eines defekten PKWs auf dem linken Fahrstreifen. A5 Heidelberg Richtung Darmstadt, zwischen Darmstadt-Eberstadt und Darmstädter Kreuz 5 Kilometer Stau. A7 Würzburg Richtung Fulda, zwischen Bad Kissingen Obertulba und Bad Brückenau-Volkers 8 Kilometer Stau und stockender Verkehr. Die A45 Gießen Richtung Dortmund ist zwischen Dillenburg und Haiger-Burbach wegen Brückenbauarbeiten bis morgen früh 5.30 Uhr gesperrt, und hier haben wir eine Umleitung. Dann nehmen Sie bitte die U16 ab Dillenburg über die parallel verlaufende Bundesstraße 277.
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6: Schöne Mittagszeit wünsche ich Ihnen, liebe Hörerinnen und Hörer. Und wir haben, ja, so, wenn man mittags ein bisschen so ein Leistungstief hat, haben wir musikalisches Koffein jetzt mit Tom Jones. It's not unusual, schöner Oldie. Aber vorher noch die Information: Wenn Sie angerufen haben bei uns wegen der coolen Socken von HR4 und mit unserem Oliver telefoniert haben, also wenn Sie durchgekommen sind, dann halten Sie sich jetzt bereit, denn dann könnte es sein, das entscheidet Fortuna, wen wir in wenigen Minuten zurückrufen.
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0: Und ich begrüße ganz herzlich Doris Tschunke aus Schafheim. Schönen guten Tag, liebe Doris.
1: Hallo, guten Tag, lieber Dieter.
0: Hi, das ist ein Doppel-D, jetzt fangen wir beide mit D an.
1: Ja, super. Ja.
0: Ich habe ja gerade schon gehört, als wir die Leitung gecheckt haben, Sie sind, Doris, jetzt gerade dabei. So das Mittagessen vorzubereiten. Was gibt's denn heute?
1: Ja, genau. Bei mir, ich habe heute Mangold im Garten geerntet, den gibt's. Und dann gibt's ein paar Fischfrikadellen dazu und dann gibt's Blumenkohlreis dazu. Ganz lecker.
0: Hört sich nach einem, leckeren und auch gesunden Essen an.
1: Ja, so ist es. Also auf meine Ernährung, da achte ich schon sehr.
0: Aber das ist auch wichtig. Liebe Doris, in Bad Arolsen, Sie sind ja in Schafheim, also ganz im Süden Hessens, aber auf der anderen Seite, ganz im Norden, in Bad Arolsen, wird heute nochmal kräftig gefeiert. Und zwar auf dem Arolser Vieh- und Krammarkt. Und wir hatten diese Woche schon darüber gesprochen und wir hatten eine Frage. Und diese Frage haben wir dem Marktorganisator Tobias Rück

0: Schloss gestellt. Und da hat er gesagt:
1: Die Frage bekommen wir immer wieder und alleine daher ist das schon eine super Sache, weil so kommt man immer schon mal ins Gespräch, kann schon mal mitteilen, wo kommen wir überhaupt her mit unserem Viehmarkt, wie sind wir dahin gekommen, wo wir jetzt sind.
0: Tja, was war denn das für eine Frage wohl, die wir ihm gestellt haben? War das die Frage, dass wir wissen wollten, warum es das Viehmarkt heißt und nicht der Viehmarkt? Oder wollten wir wissen, ob man die in Arolsen zur Schau gestellten Tiere auch kaufen kann? Ich wiederhole das gerne nochmal.
2: Ja.
0: Soll ich?
2: Ja.
0: Ja. Also wollten wir von Tobias Rückschloss wissen, in Bezug auf den Arolser Vieh- und Krammarkt, warum es das Krammarkt heißt, das Vieh- und Krammarkt und nicht der Vieh- und Krammarkt, was ja grammatikalisch eigentlich das Korrektere wäre.
2: Ja.
0: Oder wollten wir wissen, ob man die Tiere dort auch kaufen kann?
2: Ah, dann nehme ich mal an, dass es das Erste ist. Das
0: Jawohl!
2: Genau. Da freue ich mich. Was für ein schöner Sonntag.
0: Ja, ich freue mich auch. Herzlichen Glückwunsch, liebe Doris.
2: Ja, danke.
0: Das ist ja wirklich was Gediegenes, dass man davon das Viehmarkt spricht.
2: Ja,
0: und
2: ja.
0: Tobias hat uns auch gesagt, warum. Hören Sie, haben wir uns die Antwort auch mal an.
1: Der Viehmarkt, der ist ja jetzt auch schon annähernd 300 Jahre alt. Und der wurde damals mit einem fürstlichen Dekret ins Leben gerufen. Und da wurde davon geschrieben, dass das Viehmarkt stattfinden soll. Und da wir natürlich auf unsere Tradition sehr stolz sind, behalten wir das bei.
0: Ja, so. Und deswegen sagt man heute noch, das Viehmarkt Doris. Absolut richtig. 100 Punkte. Und die Tiere dort, das war ja die Alternativantwort, die Tiere dort kann man übrigens nicht kaufen. So, das haben wir dann auch geklärt. So.
2: Klasse.
0: Jetzt habe ich noch eine ganz wichtige Frage an Sie, wo wir gerade über Fragen gesprochen haben. Doris, was haben Sie für eine Schuhgröße?
2: Oh, ich habe 35, Dieter.
0: Ja, 35?
2: Ja,
0: also wir könnten unsere
2: kleine Schrumpfe, Person.
0: Ne, das ist klein, aber groß, kann ich nur sagen. Zumindest, zumindest empfinde ich Sie also ganz super sympathisch. Und das macht mir Spaß.
2: Das haben Sie ganz lieb gesagt.
0: Das macht mir Spaß, mit Ihnen zu sprechen. Nein, Schuhgröße 35. Wir beide, Doris, könnten unsere Strümpfe nicht vertauschen, denn ich habe 44.
2: Ja.
0: Ne? Ich wünsche Ihnen noch einen schönen Sonntag. Danke, dass Sie mitgemacht haben und die vier Socken in Größe 35 sind schon so gut wie auf dem Weg, Doris. Schönen Sonntag
2: super.
0: Noch.
2: Super, ich freue mich. Ihnen auch. Ja, feine Sendung. Toll.
0: Danke.
2: Tschüss.
0: Tschüss.

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1: Um 12:30 Uhr A3 Würzburg Richtung Frankfurt zwischen Stockstadt und Seligenstadt. 4 Kilometer Stau wegen Bergungsarbeiten. Dort ist nur der linke Fahrstreifen frei. Dort wird ein defekter Pkw zurzeit abgeschleppt. A3 Frankfurt Richtung Würzburg zwischen Stockstadt und Aschaffenburg Ost. 5 Kilometer Stau. Die Fahrbahn ist inzwischen geräumt, aber aktuell staut der Verkehr noch. A7 Würzburg Richtung Fulda zwischen Bad Kissingen Obertulba und Bad Brückenau-Volkers. 8 Kilometer Stau und stockender Verkehr. A44 Kassel Richtung Dortmund zwischen Bräuna und Warburg. 5 Kilometer Stau nach einem Unfall auf dem linken Fahrstreifen. Die A45 Gießen Richtung Dortmund ist zwischen Dillenburg und Heiger-Burbach wegen Brückenarbeiten bis morgen früh, 5.30 Uhr, gesperrt. Gibt eine Umleitungsempfehlung. Fahren Sie bitte über die U19 ab Dillenburg über die parallel verlaufende Bundesstraße 277.
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1: Und mit der von uns allen so geschätzten und gemochten, sympathischen Claudia Jung.
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0: Aber das ist einfach großartig, das ist einzigartig, und wer sich das noch nicht angeguckt hat, der muss sich auch, egal wie weit der Weg ist, der muss sich das mal angucken. Ja, die Wasserspiele im Kasseler Bergpark. Wassermarsch heißt es ja dort auch heute wieder. Heute sind wieder Wasserspiele, und man muss sich das vorstellen. 750.000 Liter Wasser rauschen allein durch die natürliche Schwerkraft vom Herkulesmonument ganz oben über Kaskaden, Teufelsbrücke und ein Aquädukt den Bergpark hinab. Und Höhepunkt ist dann zum Schluss, großes Finale, eine 50 Meter hohe Wasserfontäne, die aus dem Schlossteich in den Himmel steigt. Das ist großartig. Ja, und wer kümmert sich um dieses Schauspiel? Das ist zum Beispiel Simon Völker, einer der Wassermeister im Bergpark. Und, liebe Renateure, jetzt verrate ich Ihnen nicht zu viel, wenn ich sage, für ihn ist es ein Job, den er niemals gegen einen anderen austauschen würde.
1: Das ist auf jeden Fall immer was Besonderes. Jeder Wasserspieltag ist einzigartig. Der ist nie quasi immer auf Tag für Tag gleich getaktet. Der muss immer neu überdacht werden. Und so ist er natürlich über eine kleine Anspannung da, aber das macht den Beruf auch hier aus. Es ist schon wie eine Leidenschaft. Es ist was Besonderes, die Wasserspiele eben hier inszenieren zu dürfen. Und da bin ich auch stolz drauf, dass ich das machen darf.
0: Ja, mit Recht. Ne? Und natürlich genießt er jedes Mal dann dieses Spektakel wieder. Und er hat uns auch verraten, was seine Lieblingsstation ist.
1: Tatsächlich oben die großen Kaskaden. Einfach um diesen Blick zu genießen, wie das Wasser die Kaskaden runterläuft, dabei im Hintergrund die Stadtkulisse zu haben, die glücklichen Besucher, die sich freuen, die sich das alles fotografieren und anschauen. Das ist eigentlich somit meine Lieblingsstation.
0: Ja, Wasser, viel Wasser, da denken wir natürlich alle an die große Trockenheit, die wir im Moment erleben. Wird es dann da nicht mal irgendwann knapp mit dem Wasser? Der Wassermeister kann aber Entwarnung geben.
1: Tatsächlich dieses Jahr gar nicht, obwohl es jetzt sehr, sehr trocken ist. Haben wir im Frühjahr langen Zulauf gehabt, fast bis Mitte Mai, wodurch unser Reservoir sehr, sehr gut gefüllt ist und auch immer noch gut gefüllt ist, sodass wir eigentlich dieses Jahr gar keine Wasserprobleme groß zu verzeichnen haben.
0: Das ist eine gute Nachricht. Also vorbeikommen und den gewaltigen Anblick einmal genießen. Heute ab 14.30 Uhr gibt es wieder Gelegenheit dazu im Kasseler Bergpark, die Wasserspiele in Kassel-Wilhelmshöhe.

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0: 12:53 HR4 mit einer Meldung aus dem Verkehrszentrum. Vorsicht auf der A5 Frankfurt Richtung Darmstadt. Zwischen Zeppelinheim und Langenmeerfelden liegen Metallteile auf dem rechten Fahrstreifen. Soweit diese Meldung. Und jetzt kommt eine ganz wichtige Meldung aus dem HR4 Studio. Jörg Machenbach ist da.
1: Hallo. Und weißt du, manchmal kommen einem die Themen zugeflogen. Ich habe gesagt, oh, wir reden gleich mal ein bisschen und so. Und dann gucke ich hier drauf und sehe Zagger and Evans in the year 2525.
0: Was wir gerade gehört haben. Ja,
1: und da fiel mir ein, Nina und Mike haben Anfang der 70er eine deutsche Fassung davon gesungen.
0: Nein.
1: Und da wollte ich ja jetzt drüber reden. Und das kam dann, das spiele ich auch irgendwann mal, aber das war sozusagen das Stichwort. Und die werde ich in den Oldies haben, und zwar mit einem ihrer Debüts.
0: Wahnsinn, was du alles weißt. Wäre ich nie auf die Idee gekommen, das überhaupt zu recherchieren.
1: Wenn ich sage, mit einem ihrer Debüts, als Nina und Mike hatten sie ein Debüt, nämlich hier die deutsche Fassung von Lola von den Kings.
0: Mhm.
1: Dann haben sie als Michaela und Lothar, das waren ja die bürgerlichen Vornamen,
0: Debüt
1: gehabt, das hören wir nachher. Und dann sind sie auch noch als Joe und Jenny aufgetreten vor 60 Jahren, aber da weiß ich nichts Genaues drüber.
0: Joe und Jenny, sehr schön.
1: Und das ist eine spannende Geschichte, wie sich die Dinge dann auch weiterentwickelt haben. Mit Jack White sind sie dann richtig populär geworden. Und und wir hören das kurz davor.
0: Wir hören das kurz davor. Mhm. Und zwar dann heute Nachmittag in den Oldies.
1: Ja.
0: Und kurz davor gibt es...
1: Wünsch dir was.
0: Du, als hätten wir das abgesprochen.
1: Mit vielen schönen Titeln, die unsere Hörerinnen und Hörer gewünscht haben. Und Matthias Wilms hat das sehr liebevoll wieder zusammengetragen.
0: Na, dann steht einem schönen Sonntag ja nichts im Wege. Einem schönen Sonntag mit Wünsch dir was und den Oldies. Und vor allem mit Jörg Machenbach.
1: Thank you.
0: Und dieses Lied trifft einfach zu, oder?
1: Ja.
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1: 13 Uhr. Bundesinnenministerium konkretisiert Zeitplan für neuen Personalausweis. Sonntagsfahrverbot in mehreren Bundesländern ausgesetzt. Bundesweit neuer Religionsunterricht startet in Niedersachsen. Das Wetter, Sonne und später Wolken bis 36 Grad. Mein Name ist Thomas Krüger. Gestern war bekannt geworden, dass es Änderungen beim Personalausweis geben soll. Jetzt hat das Bundesinnenministerium mitgeteilt, bis wann die neue Version konzipiert werden soll. Aus Berlin, Bianca Schwarz.
2: Bis Ende nächsten Jahres könnte der neue Personalausweis kommen, allerdings mit einem kleinen Fragezeichen. Ein Sprecher des Bundesinnenministeriums sagte dem ARD-Hauptstadtstudio, dass momentan noch Ideen und Vorschläge aus den zuständigen Fachbereichen gesammelt und beraten werden. Das Bundesinnenministerium arbeitet an einem neuen Personalausweis mit größerem Foto und ohne das Adressfeld. Außerdem sind zusätzliche Sicherheitsmerkmale geplant, mit denen sich die Identität leichter feststellen lassen soll.
1: Auf den Autobahnen könnten zum Ferienrückreiseverkehr heute noch mehr Lkw kommen als üblich. Denn 4 Bundesländer haben das Sonntagsfahrverbot für Laster vorübergehend aufgehoben. Der Grund ist, dass wegen des niedrigen Wasserstands in Flüssen wie dem Rhein Binnenschiffe nur sehr eingeschränkt fahren können. Die Alternativtransporte auf der Straße sollen Lieferketten aufrechterhalten. Bundesverkehrsminister Billiger macht Druck auf die Führungsebene der Deutschen Bahn. Er will, dass die Züge pünktlicher werden. Wenn nicht, sollen Vorstände das beim Gehalt spüren. Aus der Nachrichtenredaktion Dagmar Nuhn.
3: Billiger hat der Bild am Sonntag gesagt, wenn die Ziele, die der Bund vorgibt, nicht eingehalten würden, dann müsse das Konsequenzen haben, konkret bei den Bonuszahlungen. Im Moment werden bestimmte Verträge mit dem Staatskonzern neu ausgehandelt. Darin sollen dann Gelder an Vorgaben geknüpft werden. Billiger will, dass die Bahn vor allem im Fernverkehr besser wird. Bisher ist vereinbart, dass 70% der Züge pünktlich sein sollen. Im ersten Halbjahr waren es etwa 60%, in den heißen Sommermonaten sogar noch weniger.
1: Boot zum Glück nahe der Freiheitsstatue in New York. Laut der Behörde in der US-Metropole ist das Boot dort gestern am späten Abend gekentert. Warum, weiß man bisher noch nicht. Eine Frau und ein Baby kamen dabei ums Leben. 12 Menschen konnten aus dem Wasser gerettet werden. In Münster im Kreis Darmstadt-Dieburg wird heute ein neuer Bürgermeister gewählt, zum zweiten Mal in diesem Jahr. Denn der 1. März wiedergewählte Joachim Schlett war im April unerwartet gestorben. HR-Reporterin Helene Wilke.
4: 6 Kandidaten haben sich diesmal aufstellen lassen. Das ist überraschend, weil bei der Wahl im März niemand gegen den späteren Sieger Schlett angetreten ist. Alle Kandidaten hatten damals ihre Kandidatur noch vor der Wahl zurückgezogen. Falls heute niemand die absolute Mehrheit der Stimmen bekommt, wird es am 30. August eine Stichwahl geben. Bis ein neuer Bürgermeister feststeht, führt Denise Hast als erste Beigeordnete die Amtsgeschäfte der Gemeinde weiter. Auch sie kann heute gewählt werden.
1: Niedersachsen führt mit Beginn des neuen Schuljahres als erstes Bundesland einen neuen Religionsunterricht ein. Wenn dort die Schule nächsten Donnerstag wieder losgeht, wird der bisher getrennte katholische und evangelische Rallye-Unterricht ersetzt durch das Fach christliche Religion. Ziel ist laut dem evangelischen Oldenburger Bischof Adomeit, Kindern und Jugendlichen die Vielfalt des christlichen Glaubens näher zu bringen, ohne konfessionelle Profile zu verwischen. Das waren die Nachrichten.
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5: Heute wird es meist freundlich und heiß sein. Zum Abend hin von Südwesten her leichte Schauer- und Gewitterneigung. Die Höchsttemperaturen bis zu 36 Grad vom Rheingau bis an die Bergstraße und 29 Grad nur in den höheren Lagen in Ost- und Nordhessen. Morgen am Montag erwartet uns dann eine Mischung aus längerem Sonnenschein und Wolken. Dabei wird es überwiegend trocken sein. Einzelne Schauer oder Gewitter sind morgen Nachmittag nicht ausgeschlossen. Die Höchsttemperaturen dann 27 bis 35 Grad. Jetzt gucken wir noch ein bisschen weiter. Am Dienstag gibt es so eine leichte Delle. Da wird es trotzdem sonnig oder höchstens leicht bewölkt sein. Es bleibt weiterhin trocken. Höchstwerte dann 23 bis 31 Grad. Und die Tendenz für den Mittwoch, da geht es dann wieder hoch. Weitere Aussichten, durchweg sonnig und trocken bis 33 Grad.
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5: um gleich 1:05. Und da schauen wir auf die A5. Vorsicht auf der A5, Frankfurt Richtung Darmstadt, zwischen Zeppelinheim und Langenmörfelden. Da liegen Metallteile auf dem rechten Fahrstreifen. Weiter geht es mit der A3, Würzburg Richtung Frankfurt, zwischen Stockstadt und Seligenstadt. 4 Kilometer Stau wegen Bergungsarbeiten. Es ist nur der linke Fahrstreifen frei. Ein defekter PKW wird hier abgeschleppt. A3, Frankfurt Richtung Würzburg, zwischen Stockstadt und Goldbach. Streckenweise Stau und stockender Verkehr. A7, Würzburg Richtung Fulda, zwischen Bad Kissingen, Obertulba und Bad Brückenau-Volkers. 8 Kilometer Stau und stockender Verkehr. A7, Fulda Richtung Würzburg, zwischen dem Fuldaer Dreieck und Bad Brückenau-Wildflecken. 7 Kilometer Stau wegen eines defekten Fahrzeugs auf dem rechten Fahrstreifen. Und die A44, Kassel Richtung Dortmund, ist zwischen Bräuna und Warburg nach einem Unfall auf dem linken Fahrstreifen gesperrt. Und dadurch gibt es aktuell 5 Kilometer Stau.
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5: Und ich begrüße Sie recht herzlich an diesem Sonntag. Eine Stunde jetzt mit Ihrer Musik, Ihre Wünsche und Grüße hier in HR4. Ein herzliches Willkommen. Lasse Strömann hat uns aus Herborn gemailt. Ich möchte ganz herzlich meine Großeltern Oswald und Annegret Brenner aus Herborn-Seelbach grüßen. Vielleicht ermuntert mein Liedwunsch die beiden zu einem kleinen Tänzchen am Mittag. Würde mich freuen. Viele liebe Grüße von eurem Enkel Lasse. Und der Titel: Ich gehe für dich durchs Feuer von den Amigos.
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0: Die Amigos aus Mittelhessen, unser Exportschlager in Sachen Schlager. HR4 wünscht dir was, haben sie eingeschaltet. Und wenn sie es heute nicht in die Sendung geschafft haben sollten, morgen ist auch noch ein Tag, ihre Wünsche und Grüße für morgen kurz nach 13 Uhr können sie ab sofort loswerden. Und dazu einfach einen Wunsch mit oder ohne Gruß auf unseren Anrufbeantworter sprechen. Und da gibt's eine kostenfreie Nummer. Und wer die nicht kennt, bitte jetzt mitschreiben. 0800 4x die 7 und dann die 224. Ich wiederhole gerne nochmal, 0800, 4x die 7, 224, kostenfreie Nummer für HR4, wünscht dir was. 0800, 4x die 7 und die 224.
1: Schönen guten Tag, hier ist der Egon aus Gambach und ich wünsche mir für die Tanzgemeinschaft in Solln bei Braunfels das Lied von Fernando Express, wenn Egon tanzt, geht die Sonne auf. Dankeschön.

Der Fernando Express, auch für Schlager zum Tanzen sehr gut geeignet, wenn Egon tanzt. Der nächste Wunsch kommt von, und wenn ich das jetzt richtig gelesen habe, Margareta Bender aus Viermünden. Und der Gruß oder der Wunsch ist verbunden mit einer kleinen Geschichte. Und Margareta war 20 und hat bei Conti in Korbach gearbeitet, hat sie geschrieben. Und dort hat sie Ilse kennengelernt. Und die kam aus Herzhausen. Beide waren oft am Edersee. Und Margareta mit ihrem Mofa und stolzen 1,4 PS. Und Ilse kam mit dem Fahrrad. Eines Tages wollten beide rüber auf die andere Seite. Und Ilse sagte dann, läute die Glocke und ruf ganz laut, Fährmann, hol rüber. Und das hat Margareta dann auch gemacht. Und der Fährmann kam mit einem Paddelboot zum Preis von 4 Mark. In Gedenken an Ilse nun, Fährmann, hol über von Peter Petrell.

Hacker Martin in HR4 wünscht dir was. Amos Müller aus Greifenstein möchte gerne Tanja Lasch hören, der Plattenspieler. Gruß an Tom Schaub von der Lemp, der Feierabend naht. Liebe Grüße.

Hier ist Andreas Grobe aus Sangerhausen. Schönen guten Tag. Ich grüße alle blinden und sehbehinderten Menschen im Bundesland sowie alle Simone-Fans und wünsche mir von Simone 15 Minuten

Simone aus Österreich hier in HR4 wünscht dir was. Inke Ernst aus Herne in Nordrhein-Westfalen schreibt: Mein Vater Ulrich wird heute 86 Jahre alt und feiert seinen Geburtstag im wohlverdienten Urlaub in der französischen Normandie mit seiner Frau Heike. Seine vier Kinder, Inke, Karen, Maike und Henrik aus Chicago, Berlin, Seoul und Herne, gratulieren und wünschen noch viele Touren bei besserer Gesundheit. Passend zu der Jahreszeit kommt nun André Steyr, Sommerwind und Sternennacht.

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1: Um 14:58 und da schauen wir auf die A3 Würzburg Richtung Frankfurt zwischen Stockstadt und Seligenstadt. Da gibt es 4 Kilometer Stau wegen Bergungsarbeiten. Es ist nur der linke Fahrstreifen frei. A3 Frankfurt Richtung Würzburg zwischen Stockstadt und Goldbach, streckenweise Stau und stockender Verkehr. A7 Würzburg Richtung Fulda zwischen Bad Kissingen, Obertulba und Bad Brückenau-Volkers, 6 Kilometer Stau. A7 Fulda Richtung Würzburg zwischen dem Fulda-Dreieck und Bad Brückenau-Wildflecken, 8 Kilometer Stau wegen eines defekten Fahrzeugs auf dem rechten Fahrstreifen. A44 Kassel Richtung Dortmund zwischen Bräuner und Warburg, 8 Kilometer Stau, der Verkehr wird an der Unfallstelle vorbeigeführt. Und A67 Mannheim Richtung Darmstadt zwischen Lorsch und Gernsheim, 4 Kilometer Stau, die Unfallstelle ist geräumt.
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1: Am Sonntagmittag herzlich willkommen nochmal. Und der nächste Wunsch, der kommt von Uwe Hempel aus Borken, Juliane Werding mit Tarot. Damit grüßt Uwe alle seine Kolleginnen und Kollegen der KBG Homberg EG und besonders seine Kolleginnen Dana und Mani.
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0: HR4 wünscht dir was am Sonntag. Renate Wehner aus Langen wünscht sich ein Lied von Jan Fedder. Und wir haben da Mensch, ärgere dich nicht herausgesucht, gemeinsam mit der Band Big Balls. Und Renate grüßt damit ihre Schwester und Schwager Ursula und Wolfgang Leroudier und sagt Danke für alles, was sie für sie seither getan haben.
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0: HR4 wünscht dir was am Sonntag. Die nächste Mail kommt von Angela Nörenberg aus Mannheim. Sie arbeitet in Firnheim und grüßt ganz lieb ihre Eltern und ihren Onkel Siggi. Greift zu von Stefan Ross.
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Hallo, hier ist der Klaus Weber aus Punktstadt. Ich würde gerne mal wieder von der Dorte ihren tollen Hit Kumbaya, Kumbayon hören und damit grüße ich alle, die mich kennen.

Und das war's schon wieder mit HR4 Wünsch dir was für heute. Zum Schluss gibt's noch ein Lied von Emilia Wellrock zu hören, Sommer in mein Herz. Und das ist ein Wunsch aus Göttingen von Darwin Bruck.

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1: 14 Uhr. Bundesinnenministerium konkretisiert Zeitplan für neuen Personalausweis. Iran stellt neue Forderungen an USA zur Straße von Hormus. Sonntagsfahrverbot in mehreren Bundesländern ausgesetzt. Das Wetter, Sonne, später auch Wolken, bis 36 Grad. Mein Name ist Stefan Schiebelhut. Beim Personalausweis soll sich einiges ändern. Das war gestern bekannt geworden. Jetzt hat das Bundesinnenministerium dem ARD-Hauptstadtstudio mitgeteilt, die neue Ausweisversion soll bis Ende kommenden Jahres fertig sein. Allerdings würden zurzeit noch Ideen und Vorschläge geprüft. Deshalb könne sich das Ganze noch verzögern. Geplant ist unter anderem ein größeres Foto. Außerdem soll es auf dem neuen Perso keine Adresse mehr geben. Die Straße von Hormus bleibt blockiert. Der Iran stellt neue Bedingungen für eine dauerhafte Öffnung der Meerenge. Aus der Nachrichtenredaktion Diane Batani.
2: Zu den iranischen Forderungen gehören nach Angaben des Nationalen Sicherheitsrates, dass das Land nie wieder von den USA bedroht wird. Außerdem die Aufhebung der von den USA verhängten Blockade iranischer Häfen und der Sanktionen. Und der Iran solle für alle Kriegszerstörungen entschädigt werden. Auf diese Forderungen gab es bislang noch keine direkte Reaktion der USA. Präsident Trump hatte in der vergangenen Woche noch gesagt, eine Einigung mit dem Iran stehe kurz bevor.
1: Auf den Autobahnen könnten zum Ferienrückreiseverkehr heute noch mehr Lkw kommen als üblich, denn 4 Bundesländer haben das Sonntagsfahrverbot für Laster vorübergehend aufgehoben. Der Grund ist, dass wegen des niedrigen Wasserstands in Flüssen wie dem Rhein Binnenschiffe nur sehr eingeschränkt fahren können. Die Alternativtransporte auf der Straße sollen Lieferketten aufrechterhalten. Die Polizei hat heute Morgen die Suche nach einem vermissten 34-Jährigen in Biebesheim in Südhessen mit einem Hubschrauber fortgesetzt. Schon gestern hatten Einsatzkräfte einen Badesee mit Booten und Tauchern abgesucht, bei Einbruch der Dunkelheit aber abgebrochen. HR-Reporterin Conny Bechstedt.
3: Der Hubschrauber hat am Morgen den Wechselsee und die Umgebung mit einer Wärmebildkamera abgesucht, allerdings ohne Erfolg. Schon gestern war die Suche nach dem 34-Jährigen erfolglos geblieben. Der Mann war am späten Nachmittag zuletzt gesehen worden. Freunde hatten ihn dann als vermisst gemeldet. Da Handy und Badesachen noch am Ufer lagen, gingen die Freunde davon aus, dass er schwimmen gegangen war.
1: Rund 900.000 Menschen haben beim weltweit größten Open-Air-Techno-Festival gefeiert. Nach Angaben der Polizei verlief die Street Parade in Zürich gestern Abend ohne Zwischenfälle. Nach dem Anschlag auf den CSD in Berlin galten allerdings strenge Sicherheitsvorkehrungen. ARD-Korrespondent Thomas Wagner.
4: Ein Sprecher der Stadtpolizei Zürich bestätigte auf ARD-Anfrage, dass die Ereignisse in Berlin auch bei der Konzeption des Sicherheitskonzeptes in Zürich berücksichtigt worden seien. Die riesige Veranstaltung sei, wie es in einer Mitteilung am Vormittag heißt, weitgehend friedlich verlaufen. 30 Menschen seien festgenommen worden, größtenteils wegen Diebstahlsdelikten, Betäubungsmittelhandel und Körperverletzung. Allerdings habe es sich nicht um schwerwiegende Fälle gehandelt.
1: Das waren die Nachrichten.
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5: Heute meist freundlich und heiß, zum Abend hin von Südwesten her leichte Schauer- und Gewitterneigung. Höchsttemperaturen bis zu 36 Grad vom Rheingau bis an die Bergstraße und 29 Grad heute nur in den höheren Lagen in Nord- und Osthessen. Morgen am Montag erwartet uns eine Mischung aus längerem Sonnenschein und Wolken. Dabei wird es überwiegend trocken sein. Einzelne Schauer oder Gewitter sind morgen Nachmittag aber nicht ausgeschlossen. Höchstwerte dann 27 bis 35 Grad. Jetzt gucken wir ein bisschen voraus. Am Dienstag sonnig oder höchstens leicht bewölkt. Es bleibt weiterhin trocken. Höchstwerte 23 bis 31 Grad. Und die Tendenz für den Mittwoch durchweg sonnig und trocken bis 33 Grad. Wenn Sie alles in Ruhe nachlesen möchten, mehr Wetter und auch Verkehr gibt es bei uns auf hr4.de rund um die Uhr.
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5: Um 2:04 A3 Würzburg Richtung Frankfurt zwischen Stockstadt und Seligenstadt 4 Kilometer Stau wegen Bergungsarbeiten. Es ist nur der linke Fahrstreifen frei. A3 Frankfurt Richtung Würzburg zwischen Aschaffenburg und Goldbach streckenweise Stau und stockender Verkehr. A7 Würzburg Richtung Fulda zwischen Bad Kissingen, Obertulba und Bad Brückenau-Volkers 6 Kilometer Stau. A7 Fulda Richtung Würzburg zwischen dem Fulda-Dreieck und Bad Brückenau-Wildflecken. 7 Kilometer Stau, die Unfallstelle ist geräumt. Und A44 Kassel Richtung Dortmund zwischen Bräuna und Warburg. 8 Kilometer Stau, der Verkehr wird an der Unfallstelle vorbeigeführt.
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5: Heute mit einer bunten Mischung an deutschen Coverversionen. Dann haben wir einen HR4 Maximal, einen großen Hit aus den späten 70er Jahren in einer längeren Fassung. Und gleich ein Debüt, ja, eines der Debüts von Nina und Mike, als sie noch Michaela und Lothar hießen. Die HR4 Oldies. Ihnen allen einen schönen Sonntag. Jetzt mit Musik von Marianne Rosenberg.
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18 Minuten nach 2, HR4 zur Verkehrslage. Vorsicht bitte auf der B254 Alsfeld Richtung Fulda. In Höhe Großenlüder liegt ein Verkehrszeichen auf der Fahrbahn. Hier bitte vorsichtig fahren. Wir haben eben Nina und Mike gehört mit den fahrenden Musikanten. Und für dieses Duo ist es wirklich ein langer Weg bis zum Erfolg gewesen. Aber das Ausdauern und das Arbeiten, das zahlt sich ja dann doch oft aus. Für Nina und Mike war der 26. Januar 1974 wirklich ein Glückstag. Da haben beide nämlich die fahrenden Musikanten, die wir eben gehört haben, in der ZDF-Hitparade präsentiert. Und in den nächsten beiden Monaten, Anfang 1974, kamen sie dann als Sieger zurück. Das beflügelte dann die Singleverkäufe und so kam für das Schlagerduo ein Platz 5 in der Single-Hit-Parade heraus und das war dann auch ihr größter Erfolg. Michaela Hennemann und Lothar Schäfer hatten sich Anfang der 60er in einer Band kennengelernt. Vor 60 Jahren, 1966, haben beide dann erstmals als Duo gesungen und da war ihr Name noch Joe und Jenny. Der Erfolg blieb da allerdings aus. Und dann haben sie ihre bürgerlichen Vornamen genutzt, Michaela und Lothar. Zwei weitere Singles, auch hier kein Erfolg. Zunächst. Dann endlich wurden sie nämlich bei einer Talentshow entdeckt, bekamen einen Plattenvertrag und Starproduzent Jack White hat sich ihrer angenommen und zwar als Nina und Mike. Und wir hören beide jetzt nun in den HR4 Oldies, als sie noch Michaela und Lothar hießen. Das war 1969, also ein Jahr bevor sie Nina und Mike wurden. Und da haben sie den Titel Himmelblaue Sommerliebe gesungen. Als Single ist das damals rausgekommen. Und besonders, wenn man hier mal hinhört, beim Liedgesang haben sie sich noch abgewechselt. Und ich denke, bei Jack White, als er sie dann produziert hat, da ist Ninas Stimme meistens im Vordergrund gewesen. Nicht vielleicht bei allen Liedern, aber meistens bei den erfolgreichen Titeln. Und das ist vielleicht auch das Erfolgsgeheimnis gewesen, diese charakteristische Stimme von Michaela alias Nina. Wir hören jetzt dieses Debüt als Michaela und Lothar, Himmelblaue Sommerliebe von 1969.

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5: 4:35, Vorsicht bitte auf der A45 Gießen Richtung Dortmund. Zwischen Ehringshausen und Herborn Süd steht ein defektes Fahrzeug auf dem rechten Fahrstreifen.

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1: Um 3:01. Vorsicht bitte auf der A45 Gießen Richtung Dortmund zwischen Ehringshausen und Herborn Süd. Steht ein defektes Fahrzeug auf dem rechten Fahrstreifen. Hier bitte vorsichtig fahren. Vorsicht auch auf der B254 Alsfeld Richtung Fulda in Höhe Großenlüder. Liegt ein Verkehrszeichen auf der Fahrbahn. Vorsicht auch auf der A49 Gießen Richtung Kassel zwischen Homberg-Ohm Nord und Stadt Allendorf Süd, da liegen Spanngurte auf dem mittleren Fahrstreifen. Weitere Meldungen: A3 Frankfurt Richtung Würzburg zwischen Aschaffenburg und Goldbach, streckenweise Stau und stockender Verkehr. A7 Würzburg Richtung Fulda zwischen Bad Kissingen, Obertulba und Bad Brückenau-Volkers, 6 Kilometer Stau. A7 Fulda Richtung Würzburg zwischen dem Fulda-Dreieck und Bad Brückenau-Wildflecken, 7 Kilometer Stau. Und A44 Kassel Richtung Dortmund zwischen Bräuner und Warburg, streckenweise Stau wegen Bergungsarbeiten.
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1: In den 80er Jahren sind Maxi-Singles auf dem Plattenmarkt schon normal gewesen. Also zwei Lieder in langer Version auf einer großen Scheibe, so groß wie eine Langspielplatte, und das Ganze so um die 10 Mark. In den 70ern waren längere Versionen vor allem noch Mixe für die DJs in den Discos und manchmal eben auch auf Schallplatte oder eben auch auf Langspielplatte eine längere Version. Und einen Hit aus dem Jahr 1978 hören wir gleich in der sogenannten Albumversion als HR4 Maximal. Ihnen ein schönes Wochenende.
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1: Heute mal wieder mit einer längeren Albumversion eines Hits aus den späten 70ern von der amerikanischen Band Exile. Die haben erfolgreich Pop-Rock gemacht, später dann auch Country, vor allem in den USA. Und ihre populäre Phase, die bei uns hier in Deutschland lag zwischen 1978 und 1980 und mittendrin dieser Superhit Kiss You All Over aus der Feder des sehr erfolgreichen Autorenduos Gin Chapman. Und wir hören heute hier von Exile, von Kiss You All Over, die etwa 5 Minuten lange Albumversion.

Bill Haley and his Comets. 1954 ist das aufgenommen worden, wurde dann kurze Zeit später ein Riesenerfolg für den Amerikaner. Und als das rausgekommen ist, da war das eine Single und es war auch eine Shellac-Schallplatte, also die damals mit 78 Umdrehungen pro Minute abgespielt wurden. Bei den Singles waren es 45 Umdrehungen in der Minute, deshalb wurden sie auch gerne 45 oder 45er genannt, eben Singles. Und diese 50er und 60er Jahre, die sind im deutschen Schlager auch sehr durch die Singles geprägt worden. Also diese kleinen schwarzen Vinylscheiben mit einem Lied pro Seite, A- und B-Seite. Und beim Schlager-Trio Nielsen Brothers sind zwischen 1958 und 1971 rund 30 solcher Singles zusammengekommen. Und in der frühen Zeit schwamm das Trio Nielsen Brothers auf der Cowboy- und Westernwelle mit. Also das war so die Schlagerversion von Country damals bei uns in Deutschland. Tom Dooley war ihr größter Hit. Und so wie den Stil wechselten die Nielsen Brothers auch die Plattenfirmen. Und 1967 kam dann ihr zweiter großer Erfolg auf den Markt. In Österreich ist das eine Top-10-Platzierung gewesen, bei uns gar nicht. Aber immer wieder gerne gewünscht bis heute. Ein Schlagerschmankerl. Hier sind jetzt die Original-Nielsen Brothers mit Aber dich gibt's nur einmal für mich.

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1: 15 Uhr. Bund nennt Zeitplan für neuen Personalausweis. Einzelhandel warnt vor Engpass durch Niedrigwasser. Iran stellt neue Forderungen an USA zur Straße von Hormus. Das Wetter teils sonnig, teils bewölkt bis 36 Grad. Mein Name ist Stefan Schiebelhut. Gestern war bekannt geworden, dass es Änderungen beim Personalausweis geben soll. Jetzt hat das Bundesinnenministerium mitgeteilt, bis wann die neue Version konzipiert werden soll. Aus Berlin ARD-Korrespondentin Bianca Schwarz.
2: Bis Ende nächsten Jahres könnte der neue Personalausweis kommen, allerdings mit einem kleinen Fragezeichen. Ein Sprecher des Bundesinnenministeriums sagte dem ARD-Hauptstadtstudio, dass momentan noch Ideen und Vorschläge aus den zuständigen Fachbereichen gesammelt und beraten werden. Das Bundesinnenministerium arbeitet an einem neuen Personalausweis mit größerem Foto und ohne das Adressfeld. Außerdem sind zusätzliche Sicherheitsmerkmale geplant, mit denen sich die Identität leichter feststellen lassen soll.
1: Der Einzelhandel blickt mit Sorge auf die niedrigen Pegelstände deutscher Flüsse. Der Handelsverband HDE warnt vor Engpässen. Zwar würden nur wenige Güter für den Handel per Schiff transportiert, wenn aber auf Lkw und Bahn ausgewichen werden müsse, könne es trotzdem Probleme bei der Versorgung geben. Wegen des Niedrigwassers können Frachtschiffe derzeit nur einen Bruchteil ihrer sonst üblichen Ladung transportieren. 4 Bundesländer haben deshalb das Sonntagsfahrverbot für Lkw aufgehoben. Die Straße von Hormus bleibt blockiert. Der Iran stellt neue Bedingungen für eine dauerhafte Öffnung der Meerenge. Aus der Nachrichtenredaktion Diane Batani.
3: Zu den iranischen Forderungen gehören nach Angaben des Nationalen Sicherheitsrates, dass das Land nie wieder von den USA bedroht wird. Außerdem die Aufhebung der von den USA verhängten Blockade iranischer Häfen und der Sanktionen. Und der Iran solle für alle Kriegszerstörungen entschädigt werden. Auf diese Forderungen gab es bislang noch keine direkte Reaktion der USA. Präsident Trump hatte in der vergangenen Woche noch gesagt, eine Einigung mit dem Iran stehe kurz bevor.
1: Auf der A3 am Seligenstädter Dreieck ist ein 81-jähriger Autofahrer schwer verletzt worden. Nach Polizeiangaben war er von seiner Spur abgekommen und mit einem Wohnmobilgespann zusammengestoßen. Sein Auto überschlug sich. Der Mann musste später reanimiert und ins Krankenhaus gebracht werden. Die A3 Richtung Frankfurt war zeitweise gesperrt. In Münster im Kreis Darmstadt-Dieburg wird heute ein neuer Bürgermeister gewählt, zum zweiten Mal in diesem Jahr, denn der erst im März wiedergewählte Joachim Schlet war im April gestorben. HR-Reporterin Helene Wilke.
4: 6 Kandidaten haben sich diesmal aufstellen lassen. Das ist überraschend, weil bei der Wahl im März niemand gegen den späteren Sieger Schlett angetreten ist. Alle Kandidaten hatten damals ihre Kandidatur noch vor der Wahl zurückgezogen. Falls heute niemand die absolute Mehrheit der Stimmen bekommt, wird es am 30. August eine Stichwahl geben. Bis ein neuer Bürgermeister feststeht, führt Denise Hast als erste Beigeordnete die Amtsgeschäfte der Gemeinde weiter. Auch sie kann heute gewählt werden.
1: Das waren die Nachrichten.
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5: Wir schauen mal in die kommende Nacht. Da lockern die Wolken auf. Bis zum Morgen hin ist es nur noch leicht bewölkt, regional auch klar. Und die Tiefstwerte liegen dann in der Nacht bei 21 bis frischen 12 Grad. Morgen am Montag erwartet uns eine Mischung aus längerem Sonnenschein und Wolken. Dabei wird es überwiegend trocken sein. Einzelne Schauer oder Gewitter sind morgen Nachmittag nicht ausgeschlossen. Höchstwerte morgen 27 bis heiße 35 Grad. Der Blick auf den Dienstag, sonnig oder höchstens leicht bewölkt wird er sein. Es bleibt weiterhin trocken, Höchstwerte 23 bis 31 Grad. Und die Tendenz für den Mittwoch, da sieht es so aus, durchweg sonnig und trocken bis 33 Grad. 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
5: Um 3:04, A3 Würzburg Richtung Frankfurt zwischen Weibersbrunn und Hößbach. Streckenweise Stau und stockender Verkehr wegen eines defekten Pkw auf dem mittleren Fahrstreifen. A3 Frankfurt Richtung Würzburg zwischen Aschaffenburg und Goldbach. Streckenweise Stau und stockender Verkehr. A7 Würzburg Richtung Fulda zwischen Bad Kissingen, Obertulba und Bad Brückenau-Volkers 6 Kilometer Stau. Außerdem in der Gegenrichtung zwischen dem Fulda-Dreieck und Bad Brückenau-Wildflecken 7 Kilometer Stau. A7 Fulda Richtung Kassel zwischen Homberg-Efze und Malsfeld 4 Kilometer Stau. Und die A44 Kassel Richtung Dortmund ist zwischen Bräuner und Lichtenau-Westfalen streckenweise stockender Verkehr.
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5: Und in den HR4 Oldies mache ich ja immer wieder Ausflüge in den DDR-Schlager oder auch in die DDR-Popmusik. Und heute gehen wir in den Herbst 1989 und dem letzten Amiga-Album von Frank Schöbel. Da werden wir dann ein Duett draus hören mit seiner damaligen Lebensgefährtin Aurora La Casa. Das hier ist jetzt Udo Jürgens. Ich bin dafür. Schönes Wochenende.
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1: Schlagersänger Frank Schöbel ist wirklich ein Phänomen. Seit mehr als 60 Jahren ist er im Geschäft. Und auch jetzt mit über 80 ist seine Popularität ungebrochen. Und vor allem in den östlichen Bundesländern verbinden ja viele mit ihm ihre Jugend. Und das ist ja das, was auch verbindet. Legendär sind natürlich seine Duette mit Chris Dörk in den 60ern und frühen 70ern. Und auch privat waren beide ja ein Paar. Und ich habe heute ein Duett aus dem Wendejahr 1989 herausgesucht. Nicht mit Chris Dörk, das Duett. Das hat Frank Schöbel damals mit seiner damaligen Lebensgefährtin Aurora La Casa aufgenommen. Die haben ja sehr populär auch ein Weihnachtsalbum aufgenommen und waren da im Fernsehen sehr präsent, die beiden. Und auf dem Album Wir brauchen keine Lügen mehr von 1989, das war Frank Schöbels letztes Amiga-Album, da ist ein Duett drauf mit Namen Einmal

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1: Um 3:58. A3 Würzburg Richtung Frankfurt zwischen Weibersbrunn und Hößbach, streckenweise Stau und stockender Verkehr. A3 Frankfurt Richtung Würzburg zwischen Aschaffenburg und Goldbach, streckenweise Stau und stockender Verkehr. A7 Würzburg Richtung Fulda zwischen Bad Kissingen-Obertulba und Bad Brückenau-Volkers 7 Kilometer Stau. In der Gegenrichtung zwischen dem Fulda-Dreieck und Bad Brückenau-Wildflecken 7 Kilometer Stau. A7 Fulda Richtung Kassel zwischen Homberg-Efze und Malsfeld 5 Kilometer Stau. A44 Kassel Richtung Dortmund zwischen Bräuna und Lichtenau-Westfalen streckenweise stockender Verkehr. Und die A45 Gießen Richtung Dortmund, die ist zwischen Dillenburg und Haiger-Burbach wegen Brückenarbeiten bis Montagmorgen 5.30 Uhr gesperrt. Es gibt eine Umleitung ab Dillenburg über die U19. Auf der Umleitungsstrecke über die B277 aktuell 7 Kilometer Stau zwischen Sechshelden und Kalteiche.
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1: Und ich begrüße Sie an diesem Sommersonntag. Und ja, mitten im Hochsommer laufen bei uns natürlich im Programm auch Sommerhits aus fernen Zeiten. Immer wieder verbunden mit schönen und bezaubernden Momenten aus Urlaub, Strand und natürlich auch Sonne. Und davon gleich mehr in den HR4 Oldies. Das hier, was jetzt kommt, ist eine Hymne seit den 60ern für den blauen Himmel in Italien. Und ich wünsche Ihnen allen einen schönen sonnigen Sonntag mit Adriano Celentano.
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Sommergefühl vor gut 40 Jahren, Anfang der 80er Jahre. Erst mit Reinhard Fendrich, sehr bös, aus Wien, oben ohne. Und dann eben gerade Laid Back mit ihrem Sommerhit von 1983, Sunshine Reggae. Und das ist wirklich Musik für entspannte Sommertage. Und das kann man wirklich in Schleife hören. Also immer wiederkehrend. So entspannend ist das. Und wenn wir jetzt noch ein bisschen bei der Sonne und beim Sommer bleiben, dann gehen wir doch mal in die 60er Jahre. 1968 war Lulio, auf Deutsch Juli, ein Sommerhit für den Italiener Riccardo Del Turco. Und das klang so.

Die ganze Sommerstimmung in ein Lied gepackt. Lulio, Sehnsucht, Liebeskummer und viel Hoffnung auf das Wiedersehen mit der verflossenen Liebe am Strand. In Deutschland hat 1968 die israelische Sängerin Carmela Coren eine deutsche Version gesungen. Und auch hier war Sommergefühl inklusive. Das hören wir jetzt. Heiß wie die Sonne.

Rod Stewart aus den 70ern, Sailing, hier in den HR4 Oldies. Jetzt kommen wir zu einem französischen Original. Gilbert Bécaud hat ja zahlreiche seiner Chansons auch auf Deutsch gesungen. Sehr populär war zum Beispiel Ein bisschen Glück und Zärtlichkeit. 1974 ist das bei uns gewesen. Das französische Original, das heißt Un peu d'amour et d'amitié. Und das hören wir jetzt.

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1: 16 Uhr. SPD kritisiert Härtefallregel bei Familiennachzug. Bund nennt Zeitplan für neuen Personalausweis. Einzelhandel warnt vor Engpass durch Niedrigwasser. Das Wetter teils sonnig, teils bewölkt, meist trocken bis 36 Grad. Mein Name ist Stefan Schiebelhut. Seit einem Jahr ist der Familiennachzug für Menschen mit sogenanntem subsidiärem Schutz ausgesetzt. Also für die, die zwar nicht als Flüchtlinge anerkannt sind, aber in ihrem Herkunftsland von ernsthafter Gefahr bedroht wären. Zwar gibt es eine Härtefallregelung, aber die greift offenbar kaum. Aus dem ARD-Hauptstadtstudio Bianca Schwarz.
2: Nach Angaben des Sozialverbandes Caritas sind innerhalb von einem knappen Jahr nur 7 Härtefallvisa erteilt worden. Die migrationspolitische Sprecherin der SPD-Bundestagsfraktion Rasha Nasser kritisiert das nun scharf. Ihrer Meinung nach sind die Kriterien zu streng, insbesondere die zulässigen Trennungszeiten für Kinder und Eltern nennt sie unzumutbar. Rasha Nasser sagte dem Redaktionsnetzwerk Deutschland, wenn ein Kleinkind 5 Jahre von seinen Eltern getrennt sein dürfe, dann blieben nicht viele Härtefälle übrig.
1: Beim Personalausweis soll sich einiges ändern. Das war gestern bekannt geworden. Jetzt hat das Bundesinnenministerium dem ARD-Hauptstadtstudio mitgeteilt, die neue Ausweisversion soll bis Ende kommenden Jahres fertig sein. Allerdings würden zurzeit noch Ideen und Vorschläge geprüft. Deshalb könne sich das Ganze noch verzögern. Geplant ist unter anderem ein größeres Foto. Außerdem soll es auf dem neuen Perso keine Adresse mehr geben. Der Einzelhandel blickt mit Sorge auf die niedrigen Pegelstände deutscher Flüsse. Der Handelsverband HDE warnt vor Engpässen. Zwar würden nur wenige Güter für den Handel per Schiff transportiert, wenn aber auf Lkw und Bahn ausgewichen werden müsse, könne es trotzdem Probleme bei der Versorgung geben. Wegen des Niedrigwassers können Frachtschiffe derzeit nur mit einem Bruchteil ihrer sonst üblichen Ladung transportieren. 4 Bundesländer haben deshalb das Sonntagsfahrverbot für Lkw aufgehoben. Nach dem großen Waldbrand am Gardasee gibt es erst einmal Entwarnung. Nach Medienberichten ist das Feuer gelöscht. Aus Italien ARD-Korrespondentin Lisa Weiß.
3: Die etwa 250 Menschen, die ihre Häuser wegen des Waldbrands verlassen mussten, dürfen wieder in ihre Unterkünfte zurück. Unter ihnen waren viele Touristen, auch Deutsche. Die Gefahr ist aber noch nicht ganz gebannt. Bei solchen Waldbränden können kleine Brandherde so gut wie unsichtbar unter den Wurzeln und Piniennadeln weiter bestehen und dann bei Wind leicht wieder auflodern. Deshalb haben Feuerwehr und Zivilschutz mithilfe von Flugzeugen und Hubschraubern weiterhin Wasser, unter anderem aus dem Gardasee, über den betroffenen Wäldern abgelassen.
1: Auf der A3 am Seligenstädter Dreieck ist ein 81-jähriger Autofahrer schwer verletzt worden. Nach Polizeiangaben war er von seiner Spur abgekommen und mit einem Wohnmobilgespann zusammengestoßen. Sein Auto überschlug sich, der Mann musste später reanimiert und ins Krankenhaus gebracht werden. In der zweiten Fußball-Bundesliga hat es diese Ergebnisse gegeben. Nürnberg, Dresden 3:0, St. Pauli, Fürth 1:1 und Cottbus, Hannover 3:1. Das waren die Nachrichten.
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5: In der kommenden Nacht wird es auflockern. Bis zum Morgen hin ist nur noch leichte Bewölkung. Und jetzt muss ich mal ganz kurz räuspern. So, jetzt bin ich wieder da. In der kommenden Nacht also lockern die Wolken auf. Bis zum Morgen wird es nur leicht bewölkt sein, regional auch klar. Die Tiefstwerte liegen bei 21 bis 12 Grad. Morgen am Montag erwartet uns dann eine Mischung aus längerem Sonnenschein und Wolken. Dabei wird es überwiegend trocken sein. Einzelne Schauer oder Gewitter sind morgen Nachmittag nicht ausgeschlossen. Die Höchstwerte 27 bis 35 Grad. Dann schauen wir auf den Dienstag und der wird sonnig, höchstens leicht bewölkt. Es bleibt weiterhin trocken, die Höchstwerte 23 bis 31 Grad und die Tendenz für den Mittwoch durchweg sonnig und trocken bis 33 Grad.
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5: Um 16:04 Uhr und da haben wir die A3 Würzburg Richtung Frankfurt zwischen Weibersbrunn und Hößbach, 8 Kilometer Stau und stockender Verkehr. A3 Frankfurt Richtung Würzburg zwischen Aschaffenburg West und Aschaffenburg Ost, 2 Kilometer Stau. A7 Fulda Richtung Würzburg zwischen dem Fulda Dreieck und Bad Brückenau Wildflecken, 6 Kilometer Stau. In der Gegenrichtung zwischen Bad Kissingen, Obertulba und Bad Brückenau-Volkers 6 Kilometer Stau. A44 Kassel Richtung Dortmund zwischen Bräuner und Lichtenau-Westfalen streckenweise stockender Verkehr. Dann die A45 Gießen Richtung Dortmund zwischen Dillenburg und Haiger-Burbach wegen Brückenarbeiten bis Montagmorgen 5.30 Uhr eine Sperrung. Und eine Umleitung gibt es auch ab Dillenburg über die U19. Auf der Umleitungsstrecke über die B277 aktuell 7 Kilometer Stau zwischen Sechshelden und Kalteiche. Und dann haben wir noch eine Meldung vom Landkreis Fulda. Die L3378 ist zwischen dem Abzweig nach Oberrombach und der B27 in beiden Richtungen nach einem Unfall gesperrt. Bitte diesen Bereich weiträumig umfahren.
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5: Und ich grüße Sie recht herzlich. Manchmal kratzt es im Hals und dann möchte man nicht hier laut ins Mikrofon reinhusten und dann muss man mal ein bisschen improvisieren. Und ja, und dann ist der irgendwie wieder weg, der Frosch. Costa und Anita, kennen Sie die? Costa Cordalis, klar, und seine Anita, die hat er besungen. Und das gehört im Schlager zusammen wie Cindy und Bert und Nina und Mike. Der Lebenshit war das für Costa Cordalis vor gut 50 Jahren. Jetzt hier in den HR4 Oldies und Ihnen allen ein schönes Wochenende.
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0: 19 Minuten nach 4, HR4 zur Verkehrslage. Vorsicht bitte auf der A7 Kassel Richtung Fulda zwischen Niederaula und Hünfeldschlitz. Da steht ein defektes Fahrzeug auf dem mittleren Fahrstreifen. Fahren Sie hier bitte vorsichtig. Jetzt gehen wir in die 60er Jahre, genau ins Jahr 1967. Und das ist für die Beatles sicherlich der innovative Höhepunkt ihrer Karriere gewesen. Vorher und danach kam auch noch eine Menge, aber Sgt. Pepper's Lonely Hearts Club Band, das Album ist wirklich legendär. Und in diese Zeit fällt auch der Titel Penny Lane. Und den kennen Sie alle, das ist dieser Titel mit dem beeindruckenden hohen Trompetensolo. Und das hat damals viele entzückt, bis heute. Zum Beispiel meine Kollegin Britta Lohmann, die mag den Titel sehr. Und auch Sänger und Musiker Rolf Zukowski.
1: Also mir wachsen immer wieder so Schmetterlingsflügel, wenn ich Penny Lane von den Beatles höre.
2: Als wir das Abi in der Tasche hatten, haben wir uns erstmal ins Auto gesetzt mit ein paar Leuten und sind nach Holland gefahren. Und ich weiß doch genau, die Beatles liefen die ganze Zeit auch Penny Lane.
1: Der Bass ist genial, der singt. Die Figuren, die beschrieben werden, sind wie ein Gemälde. Und der Refrain ist so stark. Penny Lane is in my ears and in my eyes.
2: Wunderschöne Erinnerung.
1: Für mich ist es das schönste Lied der Beatles. Ich liebe das Lied wirklich ganz besonders.
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0: Wir haben 4:05, 4 zur Verkehrslage. Vorsicht auf der A67 Mannheim-Darmstadt. Zwischen Lorsch und Gernsheim befindet sich eine Person auf der Fahrbahn. Hier bitte vorsichtig fahren.
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1: Um 5:01. Vorsicht bitte auf der A45 Gießen Richtung Dortmund. Zwischen Wetzlar Ost und dem Wetzlarer Kreuz liegen Reifenteile auf dem linken Fahrstreifen. Dann haben wir die A67, Vorsicht dort, und zwar Mannheim-Darmstadt zwischen Lorsch und Gernsheim. Da befindet sich eine Person auf der Fahrbahn. Auch hier bitte vorsichtig fahren. A3, Würzburg Richtung Frankfurt zwischen Weibersbrunn und Hößbach. 8 Kilometer Stau und stockender Verkehr. A5, Kassel Richtung Frankfurt zwischen dem Obentaldreieck und Grünberg. Streckenweise stockender Verkehr. A7, Fulda Richtung Würzburg, zwischen dem Fulda-Dreieck und Bad Brückenau-Wildflecken, 5 Kilometer Stau. In der Gegenrichtung zwischen Bad Kissingen, Obertulba und Bad Brückenau-Volkers, 7 Kilometer Stau. A44, Kassel Richtung Dortmund, zwischen Marsberg und Lichtenau-Westfalen, 7 Kilometer stockender Verkehr. Und die A45 Gießen Richtung Dortmund ist zwischen Dillenburg und Haiger-Burbach wegen Brückenarbeiten bis Montagmorgen 5.30 Uhr gesperrt. Es gibt eine Umleitung ab Dillenburg über die U19.
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1: Ja, und jetzt mit Hits aus den 80ern und 70ern. Und trotz langer Karriere, die Jugendliebe ist und bleibt die Signatur, der Signaturtitel von Ute Freudenberg. Jetzt hier in HR4. Viel Vergnügen.
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Gleich 13 Minuten vor 5 HR4 zur Verkehrslage. Vorsicht bitte auf der B54 Abergen Limburg. Zwischen Kettenbach und Rückershausen sind 20 Schafe auf der Fahrbahn. Fahren Sie hier unbedingt vorsichtig. Jetzt gibt es Erinnerungen an Tony Bennett. Der amerikanische Jazzsänger und Entertainer ist ja ein Sänger mit Leib und Seele gewesen. Zahlreiche Nummer 1 Hits hat er gehabt in den 50er Jahren in den USA. Seine legendären Duettalben im hohen Alter mit Künstlerinnen aufgenommen, wie zum Beispiel Lady Gaga, Celine Dion und Paul McCartney. Und noch viele, viele mehr, muss man sagen. In dieser Woche wäre Tony Bennett 100 Jahre alt geworden. Er ist vor 3 Jahren, kurz vor seinem 97. Geburtstag, gestorben. Und ein Lied war bei so vielen, die er aufgenommen hat, aber sein Markenzeichen. I Left My Heart in San Francisco, Anfang der 60er Jahre. Hier ist Tony Bennett.

Oh, Sole Mio, It's Now or Never, der Elvis-Titel auf Deutsch von Gerd Böttcher, einer von mehreren Coverversionen auf Deutsch, die Gerd Böttcher damals gesungen hat. Und Ich komme wieder, hieß der. Ich komme auch wieder, nächste Woche schon. Und dann gibt's wieder die Oldies hier in HR4. Jetzt gleich nach den 17 Uhr Nachrichten eine neue Ausgabe der ARD Schlager Hitparade, moderiert von Harry Blaha. Ich wünsche Ihnen eine schöne Woche. Und wenn's wieder heiß wird, suchen Sie sich ein schattiges Plätzchen. Tschüss.

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1: 17 Uhr. SPD kritisiert Härtefallregel bei Familiennachzug. Einzelhandel warnt vor Engpass durch Niedrigwasser. Netanyahu lehnt Gaza-Fahrplan ab. Das Wetter in der Nacht meist trocken, 21 bis 12 Grad. Mein Name ist Stefan Schiebelhut. Seit gut einem Jahr ist der Familiennachzug für Menschen mit sogenanntem subsidiärem Schutz ausgesetzt. Sie dürfen nur in Härtefällen ihre Angehörigen nachholen. Nach Angaben der Caritas wurden seitdem lediglich 7 Visa erteilt. Die SPD kritisiert die Regelung jetzt als zu streng. Die zulässigen Trennungszeiten für Kinder und Eltern seien unzumutbar. Die Fraktion fordert deshalb, den Familiennachzug wieder umfassend zu erlauben. Subsidiär Schutzberechtigte sind Menschen, die zwar nicht als Flüchtlinge anerkannt sind, aber wegen drohender Gefahren in ihrer Heimat in Deutschland bleiben dürfen. Wegen der niedrigen Pegelstände deutscher Flüsse warnt der Einzelhandel vor Engpässen. Vom Handelsverband HDE heißt es, wenn jetzt verstärkt vom Schiff auf LKW und Bahn ausgewichen werde, könne das zu Versorgungsproblemen führen. Aus der Nachrichtenredaktion Jasper Riemer.
2: Es brauche viele LKW, um ein Schiff zu ersetzen. Außerdem habe man seit Jahren einen Fahrermangel. Wenn nun noch mehr Verkehr auf die Straßen gelegt werde, steige die Nachfrage und die Straßen würden noch voller. Der Handelsverband fordert daher, gegenzusteuern. Hauptgeschäftsführer Gentz sagt, es sei höchste Zeit, dass das Bundeswirtschaftsministerium dauerhaft sogenannte Lang-LKW zulasse und das dafür zulässige Verkehrsnetz ausgebaut werde. Einer dieser längeren Lastkraftwagen könne 3 konventionelle LKW ersetzen.
1: Israels Ministerpräsident Netanyahu hat den 15-Punkte-Plan von US-Präsident Trump für den Gazastreifen zurückgewiesen. Er sagte, vor einer kompletten Entwaffnung der radikal-islamischen Hamas werde sich die israelische Armee nicht aus dem Gebiet zurückziehen. Und solange er Ministerpräsident sei, werde es keinen Palästinenserstaat geben, weder im Gazastreifen noch im Westjordanland. Nach dem großen Waldbrand am Gardasee gibt es erst einmal Entwarnung. Nach Medienberichten ist das Feuer gelöscht. Aus Italien ARD-Korrespondentin Lisa Weiß.
3: Die etwa 250 Menschen, die ihre Häuser wegen des Waldbrands verlassen mussten, dürfen wieder in ihre Unterkünfte zurück. Unter ihnen waren viele Touristen, auch Deutsche. Die Gefahr ist aber noch nicht ganz gebannt. Bei solchen Waldbränden können kleine Brandherde so gut wie unsichtbar unter den Wurzeln und Piniennadeln weiter bestehen und dann bei Wind leicht wieder auflodern. Deshalb haben Feuerwehr und Zivilschutz mithilfe von Flugzeugen und Hubschraubern weiterhin Wasser, unter anderem aus dem Gardasee, über den betroffenen Wäldern abgelassen.
1: Auf der A3 am Seligenstädter Dreieck ist ein 81-jähriger Autofahrer schwer verletzt worden. Nach Polizeiangaben war er von seiner Spur abgekommen und mit einem Wohnmobilgespann zusammengestoßen. Sein Auto überschlug sich. Der Mann musste später reanimiert und ins Krankenhaus gebracht werden. In der zweiten Fußball-Bundesliga gab es diese Ergebnisse: Nürnberg-Dresden 3:0, St. Pauli-Fürth 1:1 und Cottbus-Hannover 3:1. Das waren die Nachrichten. Das Wetter. Vom Südwesten her wird es zunehmend wolkig. Heute Abend gibt es vereinzelt Schauer und Gewitter bei noch heißen 29 bis 36 Grad. In der Nacht ziehen die Schauer über den Norden und Osten Hessens ab. Die Temperaturen sinken auf 21 bis 12 Grad. Morgen ist es erst wieder oft sonnig. Am Nachmittag bilden sich häufiger Quellwolken und einzelne kräftige Schauer und Gewitter. Wieder bei 27 Grad im Upland bis 36 Grad an der Bergstraße. Und die weiteren Aussichten: Dienstag und Mittwoch sonnig und trocken bis 33 Grad. Die Zeit 17.04 Uhr.
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1: Vorsicht auf der B54 Arbergen-Limburg zwischen Kettenbach und Rückershausen. So sind 20 Schafe auf der Fahrbahn. A3 Würzburg Richtung Frankfurt zwischen Weibersbrunn und Hößbach 7 Kilometer Stau und stockender Verkehr. A5 Karlsruhe Richtung Heidelberg zwischen Kronau und Waldorf-Wiesloch 5 Kilometer stockend. A5 Kassel Richtung Frankfurt zwischen dem Umtaldreieck und Grünberg streckenweise stockender Verkehr. A6 Mannheim Richtung Heilbronn zwischen Wiesloch-Rauenberg und Sinsheim 5 Kilometer stockend. A7 Fulda Richtung Würzburg. Zwischen dem Fuldaer Dreieck und Bad Brückenau-Wildflecken streckenweise Stau und stockender Verkehr. In der Gegenrichtung zwischen Bad Kissingen-Obertulba und Bad Brückenau-Volkers 7 Kilometer Stau. A44 Kassel Richtung Dortmund zwischen Marsberg und Lichtenau-Westfalen streckenweise stockender Verkehr. Und die A45 Gießen Richtung Dortmund ist zwischen Dillenburg und Haiger-Burbach wegen Brückenarbeiten bis Montagmorgen, also morgen früh 5:30 gesperrt. Die Umleitung ab Dillenburg über die U19.
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5: Herzlich willkommen. Die erste August-Ausgabe und alle Schlagerfans in Deutschland sind gespannt. Schaffen es die Rodensteiner wieder auf die 1?
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5: Und jetzt sofort rein in die Top 15 mit Sigrid und Marina auf Platz 14. Und den Auftakt macht eine Frau aus Österreich. Hier ist Alessa. Es geht von 12 auf 15. Alessa zwischen deinen Zeilen.

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Tausende Stimmen sind wieder bei uns gelandet auf ardschlagerhitparade.de. Und das beweist, dass eine Schlager Hitparade im Radio euch daheim ganz, ganz wichtig ist. Vielen Dank an alle Schlagerfans in ganz Deutschland fürs Abstimmen auf ardschlagerhitparade.de. Und das sind die großen 15 dieser Woche. Mir fällt auf, bislang nur Frauen am Start. Auch auf den Plätzen 12 und 13. Francine Jordi fällt um 4 Plätze auf die 12 und Marie Reim steigt um einen Platz auf die 13. Marie Reim auf allen Sprachen. 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

Die ARD Schlager-Hitparade und jetzt kommen sie dann doch, unsere ersten Männer, gleich auf Platz 10. Die Schlagerpiloten Kevin und Stefan Schuld war nur der Limoncello und er feiert Jubiläum. 50 Jahre Sommer in der Stadt. Wolfgang Petri, Platz 11.

euer Platz 10 der ARD-Schlager-Hitparade. Schuld war nur der Limoncello, die Schlagerpiloten. Und auf unseren nächsten Plätzen alle Superstars. Die Goldjungs Amigos neu dabei auf der 8 mit Cleopatra. Und Andrea Berg hat seit heute eine neue Single am Start. Bei uns läuft aber ihre 25-Jahre-Version von Du hast mich tausendmal belogen immer noch so gut, dass sie damit in den Top 10 drin ist. Andrea Berg, Platz 9.

0: Ihr habt es so gewollt, die Amigos, Platz 8 in der ersten Woche platziert mit Cleopatra. In der ARD-Schlager-Hitparade geht's weiter mit Platz 6 und 7. Bei Kerstin Ott passt alles zusammen, von 6 auf 6 in Woche 6. Und Pia Sophie ist neu dabei und holt sich direkt Platz 7. Neueinsteiger Pia Sophie, ein Kuss ohne Liebe.
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Jede Woche neu und auch heute aufregend und spannend. Die ARD-Schlager-Hitparade in HR4, NDR-Schlager, BR-Schlager und in der MDR-Schlager-Welt. Hier kommen die Top 5 der Woche und ein Neueinsteiger ist da auch noch dabei. Zwei gute Bekannte aber auf 4 und 5. Claudia Jung, die Liebe meines Lebens und vorher die Schlagerlieblinge aus den Nockbergen in Kärnten, die Nockis mit 1, heute auf Platz 5. 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

0: Claudia Jung, Platz 4 in der ARD Schlager-Hitparade. Die Band Millionen mit 3L in der Mitte ist letzte Woche ganz hoch neu eingestiegen auf Platz 2 und diesen Platz 2 haben die fünf Burschen verteidigt. Millionen mit dem gleichnamigen Song auf der 2 und Platz 3 ist der höchste Neueinsteiger heute. Der Vollblutmusiker Philip Cole hat ein starkes Team hinter sich, zum einen seine vielen Fans und den Komponisten und Produzent Frank Zumbräuch, der zum Beispiel auch für Corinna May damals den Hit Hör den Kindern einfach zugeschrieben hat. Philip Cole und sein Team dürfen feiern. Prösterchen, Platz 3 für Philip Cole, ein neues Blau.
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0: Millionen auf der 2 in der ARD-Schlager-Hitparade. Die Nummer 1 kommt sofort nach den ausgeschiedenen Songs nach 7 Wochen Fantasy.
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0: Also für Fantasy war automatisch Schluss nach 7 Wochen. 4 Wochen platziert war Kavila.
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0: Semino Rossi, 3 Wochen platziert.
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0: Und gar nicht reingekommen sind Petra Frey. Und die Mountain Crew.
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0: Und damit ein tolles Wochenende nach Fränkisch Krumbach. Dort wird gefeiert und zwar doppelt. Zum einen die Krumbacher Kerb, ein Volksfest im Odenwaldkreis. Und die bekanntesten Musiker aus Krumbach, die feiern jedes Wochenende und heute eben doppelt mit all ihren tollen Fans. Platz 1 für die Rodensteiner. Ciao, ciao, amore. Glückwunsch!

Platz 1 für die Rodensteiner. Nächste Stunde in der ARD-Schlager-Hitparade. Die Neuvorstellungen der Woche und tolle Gäste. Beatrice Egli, Alessa und Vincent Groß. Und jetzt haben wir noch Zeit für die ganz neue Single von Andrea Berg. An diesem Wochenende ganz neu erschienen. Und da die Andrea mit 25 Jahre 1000-mal belogen noch in unserer Top-10-Wertung ist, gibt es dieses Lied heute außer Konkurrenz. Aber neugierig sind wir schon, oder? Wie das neue Lied von ihr klingt. Deswegen jetzt große Radiopremiere in der ARD-Schlager-Hitparade für Andrea Berg. Das kann uns keiner nehmen.

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1: 18 Uhr. Neue Diskussion über die Arbeitszeit. SPD kritisiert Härtefallregel bei Familiennachzug. Eintracht Frankfurt erhöht Zuschauerkapazität im Stadion. Das Wetter in der Nacht 21 bis 12 Grad, morgen erst sonnig, später teils kräftige Schauer bis 36 Grad. Mein Name ist Andreas Gerlach. Debatte über 8-Stunden-Tag in Deutschland. Unternehmen wollen mehr Flexibilität, damit an manchen Tagen auch länger gearbeitet werden kann. Arbeitgeberpräsident Dulger fordert, das Arbeitszeitgesetz zu ändern. Die Begrenzung auf 8 Stunden Arbeit pro Tag sei völlig veraltet. Aus der Nachrichtenredaktion Thomas Krüger.
2: Dulger verweist auf die europäische Arbeitszeitrichtlinie, die maximal 48 Stunden pro Woche festschreibt. Diese Spielräume würden fast überall genutzt, nur in Deutschland nicht. Trotzdem sei hier die Krankheitsquote höher als beispielsweise in Italien oder Belgien. DGB-Vizechef Kürzel hält dagegen und warnt vor einem Rückfall ins 19. Jahrhundert.
1: Seit gut einem Jahr ist der Familiennachzug für Menschen mit sogenanntem subsidiärem Schutz ausgesetzt. Angehörige dürfen nur in Härtefällen nachkommen. Nach Angaben der Caritas wurden seitdem nur 7 Visa erteilt. Die SPD kritisiert die Regelung jetzt als zu streng, die Trennungszeiten für Kinder und Eltern als unzumutbar. Subsidiär Schutzberechtigte sind Menschen, die zwar nicht als Flüchtlinge anerkannt sind, aber wegen drohender Gefahren in Deutschland bleiben dürfen. Wegen der niedrigen Pegelstände deutscher Flüsse warnt der Einzelhandel vor Engpässen. Vom Handelsverband HDE heißt es, wenn jetzt verstärkt vom Schiff auf Lkw und Bahn ausgewichen werde, könne dies zu Versorgungsproblemen führen. Aus der Nachrichtenredaktion Jasper Riemann.
3: Es brauche viele Lkw, um ein Schiff zu ersetzen. Außerdem habe man seit Jahren einen Fahrermangel. Wenn nun noch mehr Verkehr auf die Straßen gelegt werde, steige die Nachfrage und die Straßen würden noch voller. Der Handelsverband fordert daher, gegenzusteuern. Hauptgeschäftsführer Gentz sagt, es sei höchste Zeit, dass das Bundeswirtschaftsministerium dauerhaft sogenannte Lang-Lkw zulasse und das dafür zulässige Verkehrsnetz ausgebaut werde. Einer dieser längeren Lastkraftwagen könne 3 konventionelle Lkw ersetzen.
1: Nach dem großen Waldbrand am Gardasee gibt es erst einmal Entwarnung. Nach Medienberichten ist das Feuer gelöscht. Aus Italien ARD-Korrespondentin Lisa Weiß.
4: Die etwa 250 Menschen, die ihre Häuser wegen des Waldbrands verlassen mussten, dürfen wieder in ihre Unterkünfte zurück. Unter ihnen waren viele Touristen, auch Deutsche. Die Gefahr ist aber noch nicht ganz gebannt. Bei solchen Waldbränden können kleine Brandherde so gut wie unsichtbar unter den Wurzeln und Piniennadeln weiter bestehen und dann bei Wind leicht wieder auflodern. Deshalb haben Feuerwehr und Zivilschutz mithilfe von Flugzeugen und Hubschraubern weiterhin Wasser, unter anderem aus dem Gardasee, über den betroffenen Wäldern abgelassen.
1: In der 2. Fußball-Bundesliga hat es folgende Ergebnisse gegeben. Nürnberg-Dresden 3:0, St. Pauli führt 1:1 und Cottbus-Hannover 3:1. 3 Wochen vor Saisonstart in der Fußball-Bundesliga hat Eintracht Frankfurt die Zuschauerkapazität im Stadion noch einmal erhöht. In Zukunft können bei Heimspielen bis zu 60.100 Fans einen Platz in der Arena bekommen. Das hat Vorstandsmitglied Reschke beim Familientag der Eintracht mitgeteilt. Im Vergleich zur letzten Saison sind das 600 Plätze mehr. Möglich gemacht wurde das unter anderem durch eine kleinere Pressetribüne und einen kompakteren Businessbereich. Und das waren die Nachrichten. Das Wetter. Heute Abend gibt es vereinzelt Schauer und Gewitter bei noch heißen 29 bis 36 Grad. Morgen ist es erst wieder oft sonnig. Am Nachmittag bilden sich häufiger Quellwolken und einzelne kräftige Schauer und Gewitter. Wieder bei 27 Grad im Upland und bis zu 36 Grad an der Bergstraße. Und die Zeit, es wird 18.04 Uhr.
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1: Vorsicht auf der A648 Frankfurt-Eschborn. Zwischen Frankfurt-Rödelheim und Eschborn sind Personen auf der Fahrbahn. A3 Würzburg Richtung Frankfurt zwischen Weibersbrunn und Hößbach 7 Kilometer Stau und stockender Verkehr. A5 Karlsruhe Richtung Heidelberg zwischen Kronau und Waldorf-Wiesloch 5 Kilometer stockender Verkehr. A5 Kassel Richtung Frankfurt zwischen Ohmtal-Dreieck und Grünberg streckenweise stockender Verkehr. A7 Fulda Richtung Würzburg zwischen Fulda-Dreieck und Bad Brückenau-Volkers 3 Kilometer Stau. In der Gegenrichtung zwischen Bad Kissingen-Obertulba und Bad Brückenau-Volkers 6 Kilometer Stau. A8 München Richtung Stuttgart zwischen Märklingen und Hohenstadt 3 Kilometer stockender Verkehr. Die A45 Gießen Richtung Dortmund ist zwischen Dillenburg und Haiger-Burbach wegen Brückenarbeiten bis morgen 5.30 Uhr gesperrt. Wir empfehlen als Umleitung ab Dillenburg über die U19. Auf der Umleitungsstrecke über die B277 aktuell 4 Kilometer Stau zwischen Haiger und Kalteiche.
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6: Anpfiff zur zweiten Halbzeit, wie immer mit den Neuvorstellungen. Und da kommt gleich der Mann, dessen Musik wir im Sommer 82 in unserem Walkman ja rauf und runter gehört haben und immer wieder zurückgespult haben. Ich sag nur, ich geb Gas, ich will Spaß. Gleich kommt Markus mit seinem neuen Lied Astronaut. Und vorher Neuvorstellung 1. Hier ist Alexandra Hofmann für Immer Ja. Die Startnummer 1, Alexandra Hofmann.

Die ARD-Schlager-Hitparade. Wir sind mitten in den Neuvorstellungen der Woche. Auf Jens Bruckner ist immer Verlass. Immer wenn der Musiker aus der Nähe von Nürnberg ein neues Lied macht, dann läuft's im Radio rauf und runter. Vielleicht auch sein neuer Schlager. Jens Bruckner, Was macht Lena? Hören wir gleich. Und vorher kommt die Neuvorstellung 3 von Laura und Marc. Und diesmal holt sich das Schlagerduo Verstärkung, und zwar von Amber. Das ist die kleine Schwester von Laura. Laura und Marc und Amber. Ich gebe eine Runde Liebe aus.

Jens Bogner, Neuvorstellung 4 in der ARD-Schlager-Hitparade. 1959 spielte eine gewisse Cornelia die kleine Anneliese im Fernsehfilm Peterchens Mondfahrt. Es war nicht Conny Fröbes, sondern Cornelia von dem Wottlenberg. Viele Jahre später landet diese Cornelia mit ihrer Partnerin Svetlana den Riesen-Superhit Traum von Amsterdam. Und wiederum viel später, also heute, gibt es wieder eine neue Single der beiden von Cora. Mit dir würde ich gern. Hier sind Cora mit der Neuvorstellung 5.

0: Mal was anderes. Cora, Neuvorstellung 5. Mit dir würde ich gern. Und Cora und all die anderen können Sie natürlich gerne wählen. Sie können abstimmen für Ihr Lieblingslied auf ardschlagerhitparade.de. Und aus den 5 Neuvorstellungen und den Top 15 der ersten Stunde stellt sich dann ja die nächste Hitparade zusammen. Hier in der ARD-Schlager-Hitparade. Der Schnelldurchlauf heute der Neuvorstellungen. Start Nummer 1, Alexandra Hofmann.
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0: Die 2 für Markus.
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0: Laura und Marc mit Amber.
3: 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Ich will, dass du mir versprichst.
0: Start Nummer 4, Jens Bogner.
4: Was macht Lena? Geht sie immer noch so gern unter Leute?
0: Und eben noch gehört Cora.
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0: Nach der Sendung wird abgestimmt auf ardschlagerhitparade.de. Abstimmen bis nächsten Mittwochmittag, 12 Uhr.
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0: Die ARD-Schlager-Hitparade heute mit dem Best-of-Studio-Gäste, erstes Halbjahr 2026, Teil 2. Okay, wir haben schon August, ich weiß. Im Frühling hat mich Alessa im Studio besucht, eben gehört mit ihrem Nummer 1-Hit Mein Herz. Alessa hat eine längere Pause gemacht und mit dem Song 20.000 Meilen sofort wieder die 1 geholt in Deutschland. Und deshalb freuen wir uns alle, dass sie wieder neue Schlager macht. Alessa!
1: Danke, das ist lieb. Nein, also ich war nie wirklich weg. Ich habe nur nebenbei ein paar andere Projekte gemacht, die dann auch im Laufe des Jahres erscheinen. Aber mit 20.000 Meilen bin ich ja jetzt ganz rasch quasi vom unterm Radar wieder aufgetaucht.
0: Da werden wir uns gleich noch unterhalten über diesen ganz besonderen Song und Hit. Alessa, deine Songs sind in der ARD-Schlagerwelt echte musikalische Anker geworden, die unbedingt dazugehören. Was glaubst du, sind deine erfolgreichsten 3 Hits bei uns im Radio? Wir haben das mal ausgerechnet anhand der normalen Radioeinsätze und der Musikwünsche. Was glaubst du, ist die Top 3? Wir fangen an mit Platz 3. Dein
1: also,
0: Tipp.
1: Ich vermute, Platz 3 könnte sein... Lüg nochmal?
0: Nein.
1: Okay. Was ist Platz 3? Jetzt musst du es aber sagen. Ja?
0: Es ist, warum habe ich es dir nicht einfach gesagt?
1: Okay, das ist auf der 3, na gut.
0: Das Lied mit dem Möbelwagen.
1: Okay,
0: ne? Dem
1: Möbelwagen.
0: Hören wir später noch.
1: Ja.
0: Platz 2?
1: Tenevei?
0: Nee.
1: Okay, super.
0: Mein Herz, mein Schatz,
1: okay.
0: Denkt manchmal noch an dich. Das ist Platz 2 und die absolute Nummer 1, und das hätte ich ehrlich gesagt nicht gedacht, weil die beiden anderen ja älter sind, ne?
1: Ja.
0: Und schon länger laufen. Platz 1, die absolute Nummer 1 der Alessa-Songs in der ARD-Schlagerwelt ist...
1: Räuber?
0: Ja.
1: Ach so?
0: Ja, tatsächlich Räuber.
1: Also quasi, ja, ja.
0: Und du weißt, ich bin ein Riesenfan von dir und ich freue mich jetzt, dass wir diese Nummer spielen. Hier in der ARD-Schlager-Hitparade. Hier ist Alessa mit Räuber.

0: Unsere Studiogäste in der ARD-Schlager-Hitparade 26. Ganz viele Stars haben uns im Studio überrascht, auch mit ehrlichen Worten. Wie zum Beispiel unser Sunnyboy aus der Schweiz, Vincent Gross. Er hat mir erzählt, dass in den letzten Jahren alles doch ein bisschen viel geworden ist für ihn. Die ganzen Shows im TV, Live-Auftritte, Studioaufnahmen, Instagram, TikTok und so weiter. Deshalb hat der Vincent eine Pause gebraucht und ist mal länger in den Urlaub gefahren. Vincent, sag mal, wie war's denn im sonnigen Süden?
1: Es hat mir persönlich so gut getan, weil ich einfach mal nichts gemacht habe. Und jeder, der mich persönlich kennt, der weiß, dass ich irgendwie immer ein paar Sachen irgendwie im Hinterkopf gerade noch mache, parallel irgendwie am Handy noch. Und ich habe wirklich auch aktiv das Handy teilweise fast mal irgendwie ein, zwei Tage gar nicht angeschaut. So. Also auch Social Media Detox, das komplette Programm, einfach mal weg. Wir waren in Sri Lanka für rund 20 Tage und das war einfach nur traumhaft. Einerseits natürlich die schönen Strände, aber auch das Erholen. Und ich muss ehrlich sagen, ich glaube, ich werde das nächstes Jahr wieder so machen, weil es tat einfach so gut. Ich konnte den Kopf lüften, wieder neue Kraft tanken. Und ich habe halt wirklich auch gemerkt, jetzt, ich sag mal, Ende letzten Jahres, dass es jetzt auch krasse drei letzte Jahre waren, die sehr anstrengend waren. Und deswegen die Auszeit im Januar, das war einfach Gold wert. Und ich bin richtig kreativ und mit Bock auf neue Musik wieder zurückgekommen. Und deswegen, ja, habe ich natürlich auch was mitgebracht.
0: Und im Sommer kam dann die große musikalische Überraschung von Vincent Gross. Gemeinsam mit den Vollblut-Italienern, den Esteriore Brothers. Vincent und die Jungs mit Amore mit Mio.

0: Dafür ist die ARD-Schlager-Hitparade bekannt und beliebt. Nach den Top 15 und den Neuvorstellungen schauen immer unsere Schlagerstars vorbei. Und jetzt freuen wir uns auf die wundervolle Beatrice Egli.
1: Dankeschön für die Einladung. Ich freue mich sehr, hier zu sein.
0: Du hast wahrscheinlich momentan sehr viel zu tun und hast gesagt, ich wollte trotzdem hier auf jeden Fall in die ARD-Schlager-Hitparade kommen.
1: Unbedingt. Also ich freue mich natürlich immer wieder auch da zu sein und schön, dass ihr meine Musik spielt und ich aber auch über meine Musik sprechen darf, denn es steckt ja immer ganz viel hinter jedem Song und da gibt es immer ganz viel zu erzählen und schön, dass ich das euch heute erzählen darf.
0: Liebe Beatrice, eine Frage kommt von vielen deiner Fans ja immer wieder. Wie schafft es Beatrice Egli, alles unter eine Decke zu bekommen? Fotoshootings, TV-Termine, Konzerte und am nächsten Tag geht das Ganze ja wieder von vorne los.
1: Ich finde, gut vorbereitet ist das A und O. Ja. Das heißt, ich lege abends raus, was ich morgens anziehen möchte und bügle das abends. Und dann, was so Make-up und Haare angeht, da bin ich wahnsinnig schnell. Also bin in 45 Minuten bin ich geduscht, Haare gewaschen, geschminkt und aus dem Haus. Also 45 Minuten für das, was, also dann ist wirklich top, top. Und wenn ich gar nicht schminke oder gar nichts, dann bin ich in 10 Minuten. Ich kann von 7 Uhr aufstehen und 7.10 Uhr aus dem Haus. Also ich bin... Von daher, wie macht man es, unterwegs zu sein? Ich glaube, unterwegs zu sein bedeutet für mich aber einfach, dass das Auto auch viel mein Umzugsort ist, fertig zu machen und vorzubereiten, zu lernen. Jetzt auch für die Beatrice Egli Show habe ich so viel im Auto mich vorbereitet auf die Sendung. Und das Unterwegssein einfach auch aus seinem Raum nutzen, das nehme ich eigentlich so für mich mit. Und ich finde, der beste Style ist immer... dich wohlfühlen. Das ist das beste Make-up. Mhm. Das ist der beste Style an Kleidern, den du wählen kannst. Fühl dich wohl, geh raus, hab Spaß am Leben, sag ja zum Leben und zeig, was du bist und wie du aussiehst. Und das ist gut so. Einfach auch zufrieden sein mit dem, was ist.
0: Aber du siehst immer toll aus, finde ich.
1: Und, danke.
0: Ja, ist wirklich so. Und die Leute draußen denken wahrscheinlich immer, so ein Superstar wie Beatrice Egli, der hat wahrscheinlich 1000 Stylisten um sich, die ständig unterwegs sind. Und du bist natürlich immer im besten Hotel der Stadt und wirst umgarnt, hast eine ganze Etage wahrscheinlich. Ne? Das sind immer so
1: Vorstellungen
0: von draußen. Ne? Aber ansonsten ganz normale Frau. Und wenn es mal schnell gehen muss, dann auch schnell im Auto umziehen. Ne?
1: Klar, schnell im Auto umziehen, schnell dann schnell einkaufen unterwegs, weil was fehlt und das ist so diese Leichtigkeit, aber natürlich, ich habe tolle Stylisten, ich habe tolle Visagisten um mich, die natürlich auch für gerade TV-Shows oder größere Events, die das machen und das finde ich richtig schön und ich genieße das auch, aber es gibt eben viele andere Tage, die ganz anders sind.
0: Beatrice, im letzten Frühling bei uns in der Sendung Beatrice Egli, jetzt mit einer musikalischen Überraschung in der ARD-Schlager-Hitparade, gemeinsam mit Heimweh im Schweizerdeutsch. So schön, was lebe sie.

0: Wolfgang Petri, er war nicht zu Gast in der ARD-Schlager-Hitparade in diesem Jahr, aber sein sehr sympathischer Sohnemann, der Achim. Erst vor ein paar Wochen hat er meinen Kollegen Markus Balek in dieser Sendung besucht und auch einiges ausgeplaudert über das Verhältnis von Vater und Sohn.
1: Also ich lebe seit 20 Jahren damit, dass ich den Künstlernamen von meinem Vater angenommen habe. Das war eine ganz klare Überlegung, weil ich habe halt gesehen, als mein Vater aufgehört hat, dass ganz viele Doubles noch unterwegs sind. Und ich habe dann gemerkt, okay, viele wollen die Musik von meinem Vater noch hören. Und das war der ursprüngliche Gedanke, dass ich einfach die Musik von meinem Vater fortführe. Dann kamen dann irgendwann die eigenen Platten dazu.
2: Ja.
1: Wenn ich jetzt hingehen würde und würde dann sagen, irgendwie, nee, aber ich möchte auf keinen Fall über meinen Vater sprechen oder wir reden nur über mich, das ist Blödsinn. Weil ich spiele ja live auch die Nummern von meinem Vater auch noch, genau wie ich auch meine Nummern. Ich kombiniere das immer.
2: Ja.
1: Du kriegst die Leute viel, viel einfacher. Wenn du zum Beispiel das Konzert mit einem Weiß der Geier beginnst,
2: ja,
1: weißt du,
2: ja,
1: ganz ehrlich,
2: ja,
1: wenn ein Weiß der Geier kommt, stehen alle stramm. Und dann kannst du aufbauen, dann kannst du weitermachen, weißt du, und dann kommt meistens eine Nummer von mir. Deswegen, also wenn dann irgendeiner den Vergleich anstrebt mit meinem Vater oder mit ihm und mit mir darüber reden, ich bin jederzeit dazu bereit.
2: Ja.
1: Ist mein Vater, wir arbeiten zusammen. Also von daher wäre ein bisschen blöd, wenn ich dann irgendwie das verneinen würde.
2: Du sprichst die Arbeit schon an. Wie kann ich mir das vorstellen? Kommt der Papa auf dich zu und sagt, Mensch, Achim, Sohnemann, ich habe was Neues. Wer kommt auf wen zu?
1: Also meistens ist es so, dass mein Vater auf mich zukommt. Wir hatten damals ja ein Duett auch zusammen gemacht. Das gab eine Nummer Rettungsboot und Tinte.
2: Ja.
1: Und da hatte ich den Wunsch, irgendwann mal vorher gesagt, wir könnten mal ein Duett machen oder so. Das hat er dann auch bejaht. Mein damaliger Produzent hat das gehört und hat innerhalb von einer Nacht diese Nummer geschrieben. Und dann sagte mein Vater, ich flippe aus, das ist ja geil. So fing das an. Sehr pedantisch und ein ziemlicher
2: Perfektionist wahrscheinlich.
1: Man kann auch böse sagen, Pingelskrämer.
2: Ja, ja.
1: Deswegen ist es oft so, dass er mit Ideen ankommt, ich dann da sage, pass auf, das könnte man anders machen oder das, dann macht er das anders und das ist gut. Wir setzen uns nicht mehr hin und schreiben dann zusammen irgendwie den Song, weil das, ich glaube, dann hätten wir kein gutes Verhältnis mehr.
2: Ich glaube, es ist doch mit jedem Elternteil, so ob jetzt Vater oder Mutter, man ist sich auf der einen Seite doch so ähnlich, auf der anderen Seite doch so unterschiedlich.
1: Ich bin ja auch so ein Pingelskrämer und das ist das Problem, das kollidiert manchmal. Und diese Diskussion, die dann, ja, aber Papa, das ist heute nicht mehr so.
2: Ja.
1: Witzigerweise hat mich mein Vater letztens auch überrascht, mit einer Sache, wo er zum Beispiel viel, viel moderner rangegangen ist, als ich drangegangen bin, wo ich gemerkt habe, der kriegt die heutige Zeit mit. Seitdem bin ich auch, wenn er wieder was liefert, bin ich auch viel ruhiger.
2: Ich danke dir, weil damit haben wir auch viel erfahren quasi über euer Verhältnis, über die Vater-Sohn-Beziehung Petri. Und dann spielen wir doch sehr, sehr gerne auch den Song von euch beiden. Und du darfst ihn natürlich wieder anmoderieren, wenn du magst.
1: Die nächste Nummer, die ihr hören werdet, ist Rettungsboot mit Achim Petri und Wolfgang Petri. Und der Idiot nennt sich immer zuerst.

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1: 19 Uhr. Neue Diskussion über die Arbeitszeit. Dobrindt baut Drohnenabwehr offenbar aus. Eintracht Frankfurt erhöht Zuschauerkapazität im Stadion. Das Wetter in der Nacht 21 bis 12 Grad, morgen erst sonnig, später teils kräftige Schauer bis 36 Grad. Mein Name ist Andreas Gerlach. Debatte über 8-Stunden-Tag in Deutschland. Unternehmen wollen mehr Flexibilität, damit an manchen Tagen auch länger gearbeitet werden kann. Arbeitgeberpräsident Dulger fordert, das Arbeitszeitgesetz zu ändern. Die Begrenzung auf 8 Stunden Arbeit pro Tag sei völlig veraltet. Aus der Nachrichtenredaktion Thomas Krüger.
2: Dulger verweist auf die europäische Arbeitszeitrichtlinie, die maximal 48 Stunden pro Woche festschreibt. Diese Spielräume würden fast überall genutzt, nur in Deutschland nicht. Trotzdem sei hier die Krankheitsquote höher als beispielsweise in Italien oder Belgien. DGB-Vizechef Karzel hält dagegen und warnt vor einem Rückfall ins 19. Jahrhundert.
1: Als Reaktion auf den mutmaßlichen Anschlagsversuch mit einer Sprengstoffdrohne am Flughafen Leipzig-Halle baut Bundesinnenminister Dobrindt offenbar die deutsche Drohnenabwehr aus. Nach Informationen der Bild-Zeitung soll das Personal am gemeinsamen Drohnenabwehrzentrum von Bund und Ländern in Berlin um 150 Einsatzkräfte auf 300 verdoppelt werden. Auch soll die Zahl der strategischen Standorte von 4 auf 8 erhöht werden. Die mit Sprengstoff bestückte Drohne war in der Nacht zum Mittwoch auf dem Flughafen entdeckt worden. Mehr Geld nur bei entsprechendem Erfolg. Bundesverkehrsminister Bilger will Bonuszahlungen für die Vorstände der Deutschen Bahn daran koppeln, dass die Züge pünktlicher werden. SPD und Grüne unterstützen diesen Vorschlag des CDU-Politikers. ARD-Hauptstadtkorrespondentin Bianca Schwarz.
3: Die Obfrau der SPD im Verkehrsausschuss des Bundestages, Isabel Cademartori, meint, dass der Bund Rekordinvestitionen für die Infrastruktur zur Verfügung stelle und deswegen auch erwartet, Zitat, dass sich das in der Pünktlichkeit zeigt. Die stellvertretende Grünen-Fraktionschefin Julia Verlinden sagte den Funke-Zeitungen, natürlich würden Menschen erwarten, dass Bonuszahlungen an erreichte Ziele gekoppelt sind. Sie gab aber auch zu bedenken, dass die Ursache für Verspätungen und Zugausfälle darin liege, dass über Jahrzehnte zu wenig in die Schieneninfrastruktur investiert worden sei.
1: Straße von Hormus bleibt blockiert. Der Iran stellt neue Bedingungen für eine dauerhafte Öffnung der Meerenge. Aus der Nachrichtenredaktion Diana Batani.
4: Zu den iranischen Forderungen gehören nach Angaben des Nationalen Sicherheitsrates, dass das Land nie wieder von den USA bedroht wird, außerdem die Aufhebung der von den USA verhängten Blockade iranischer Häfen und der Sanktionen und der Iran solle für alle Kriegszerstörungen entschädigt werden. Auf diese Forderungen gab es bislang noch keine direkte Reaktion der USA. Präsident Trump hatte in der vergangenen Woche noch gesagt, eine Einigung mit dem Iran stehe kurz bevor.
1: In der zweiten Fußball-Bundesliga hat es folgende Ergebnisse gegeben. Nürnberg Dresden 3:0, St. Pauli Fürth 1:1 und Cottbus Hannover 3:1. 3 Wochen vor Saisonstart in der Fußball-Bundesliga hat Eintracht Frankfurt die Zuschauerkapazität im Stadion noch einmal erhöht. In Zukunft können bei Heimspielen bis zu 60.100 Fans einen Platz in der Arena bekommen. Das hat Vorstandsmitglied Reschke beim Familientag der Eintracht mitgeteilt. Im Vergleich zur letzten Saison sind das 600 Plätze mehr. Möglich gemacht wurde das unter anderem durch eine kleinere Pressetribüne und einen kompakteren Businessbereich. Und das waren die Nachrichten. Das Wetter. Am Abend gibt es vereinzelt Schauer und Gewitter. In der Nacht ziehen die Schauer über den Norden und Osten ab. Die Temperaturen liegen dann zwischen 21 und 12 Grad. Morgen oft sonnig, am Nachmittag häufiger Quellwolken, einzelne kräftige Schauer und Gewitter. Die Temperaturen liegen zwischen 27 und 36 Grad. Die Aussichten am Dienstag und Mittwoch sonnig und trocken bis 33 Grad. Die Zeit, es wird 19.04 Uhr.
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1: A3 Würzburg Richtung Frankfurt zwischen Weibersbrunn und Hößbach 8 Kilometer stockender Verkehr. A3 Frankfurt Richtung Köln zwischen Bad Camberg und Limburg Süd 4 Kilometer Stau. Es liegen Klamotten und ein Koffer auf der Fahrbahn. A7 Fulda Richtung Würzburg zwischen Fulda Dreieck und Bad Brückenau Wildflecken streckenweise Stau und stockender Verkehr. In der Gegenrichtung zwischen Bad Kissingen Obertulba und Bad Brückenau Volkers 4 Kilometer Stau. A8 München Richtung Stuttgart zwischen Merklingen und Hohenstadt streckenweise stockender Verkehr. Die A45 Gießen Richtung Dortmund ist zwischen Dillenburg und Haiger-Burbach wegen Brückenarbeiten bis morgen früh 5:30 Uhr gesperrt. Wir empfehlen als Umleitung ab Dillenburg über die U9 19. Auf der Umleitungsstrecke über die B277 aktuell 2 Kilometer Stau zwischen Haiger und Kalteiche. A49 Gießen Richtung Kassel zwischen Ohmtal-Dreieck und Homberg-Ohm-Nord 2 Kilometer Stau wegen Löscharbeiten an einem brennenden Fahrzeug.
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1: Um 20 Uhr mit Andreas Gerlach. Es ist ein Schritt in die richtige Richtung, so nennt der Bundesverband Güterkraftverkehr, Logistik und Entsorgung die Lockerung des Lkw-Fahrverbots an Sonn- und Feiertagen. Der Vorsitzende Engelhardt sagte im Gespräch mit HR Info, große Entlastungen werde das Verbot aber nicht bringen, denn es fehlten in Deutschland über 100.000 Lkw-Fahrer.
2: Die Tendenz wird jedes Jahr um 15.000 weitere größer, also 30.000 gehen in Ruhestand. Es kommen nur ungefähr 15.000 nach. Wir warnen schon als BGL seit Jahren davor, dass dieser Fahrermangel ein Riesenproblem für Deutschland darstellt.
1: Bundesverkehrsminister Bilger hatte das Fahrverbot diese Woche gelockert, weil Binnenschiffe wegen des Niedrigwassers nicht mehr so viel Ladung transportieren können. Debatte über 8-Stunden-Tag. Arbeitgeberpräsident Dulger fordert eine Gesetzesänderung, damit Unternehmen ihre Belegschaften auch mal länger arbeiten lassen können. Er verweist auf eine EU-Richtlinie, die nur eine Höchstarbeitszeit pro Woche festschreibt, nämlich 48 Stunden. Fast überall würden diese Spielräume genutzt, nur in Deutschland nicht. Bei der Bürgermeisterwahl in Münster im Kreis Darmstadt-Dieburg hat keiner der 6 Kandidaten die absolute Mehrheit erreicht. Es wird am 30. August zu einer Stichwahl kommen. HR-Reporter Mike Nowak.
3: Der parteilose Kandidat Markus Milligen hat bei der Wahl mit 35,5% die meisten Stimmen erhalten. Auf Platz 2 folgt Jörg Schröter von der FDP mit 26,4%. Einer von den beiden wird nun am 30. August in einer Stichwahl zum neuen Bürgermeister von Münster gewählt. Insgesamt waren 2 Frauen und 4 Männer angetreten. Die Wahl war nötig geworden, weil der Amtsinhaber Jörg Schlett plötzlich gestorben war.
1: Zustimmung für Bilgers Boni-Vorschlag. Der neue Bundesverkehrsminister will Bonuszahlungen für die Bahnvorstände daran koppeln, dass die Züge pünktlicher werden. Die SPD-Obfrau im Verkehrsausschuss Kademar Tori sagte dem Tagesspiegel, die Rekordinvestitionen in die Infrastruktur müssten sich in besserer Pünktlichkeit niederschlagen. Auch die stellvertretende Grünen-Fraktionschefin Verlinden unterstützt den Vorschlag. Die Niederländerin Demi Vollering hat zum 2. Mal nach 2023 die Tour de France der Frauen gewonnen. Die Europameisterin verteidigte ihr gelbes Trikot mit dem Sieg auf der letzten Etappe mit Start und Ziel in Nizza erfolgreich. Beste Deutsche war Antonia Niedermayer auf Platz 4. Sie gewann außerdem das weiße Trikot als beste Nachwuchsfahrerin. Und das waren die Nachrichten. Das Wetter: am Abend einzelne Schauer und Gewitter, in der Nacht ziehen die ab bei 21 bis 12 Grad. Morgen erst oft sonnig, am Nachmittag häufiger Quellwolken und einzelne kräftige Schauer und Gewitter bei 27 bis 36 Grad. Die weiteren Aussichten: am Dienstag und Mittwoch sonnig und trocken bis 33 Grad. Die Zeit 20:03 Uhr.
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1: A3 Würzburg Richtung Frankfurt, zwischen Weibersbrunn und Hößbach 3 Kilometer Stau und stockender Verkehr. A7 Fulda Richtung Würzburg, zwischen Fulda Dreieck und Bad Brückenau-Wildflecken streckenweise stockender Verkehr. Die A45 Gießen Richtung Dortmund ist zwischen Dillenburg und Haiger-Burbach wegen Brückenarbeiten bis morgen früh 5.30 Uhr gesperrt. Wir empfehlen als Umleitung ab Dillenburg über die U19. Auf der Umleitungsstrecke über die B277 immer noch 2 Kilometer Stau zwischen Haiger und Kalteiche. Die A49 Gießen Richtung Kassel ist zwischen Obenthal-Dreieck und Homberg-Oben-Nord wegen Löscharbeiten an einem brennenden Fahrzeug gesperrt, dadurch 4 Kilometer Stau.
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1: Um 21 Uhr mit Andreas Gerlach. Es ist ein Schritt in die richtige Richtung, so nennt der Bundesverband Güterverkehr, Logistik und Entsorgung die Lockerung des Lkw-Fahrverbots an Sonn- und Feiertagen. Der Vorsitzende Engelhardt sagte im Gespräch mit HR Info, große Entlastungen seien aber nicht zu erwarten, denn es fehlten in Deutschland über 100.000 Lkw-Fahrer.
2: Die Tendenz wird jedes Jahr um 15.000 weitere größer, also 30.000 gehen in Ruhestand. Es kommen nur ungefähr 15.000 nach. Wir warnen schon als BGL seit Jahren davor, dass dieser Fahrermangel ein Riesenproblem für Deutschland darstellt.
1: Bundesverkehrsminister Bilger hatte das Fahrverbot diese Woche gelockert, weil Binnenschiffe wegen des Niedrigwassers nicht mehr so viel Ladung transportieren können. Beim Personalausweis soll sich einiges ändern, das war gestern bekannt geworden. Jetzt hat das Bundesinnenministerium dem ARD-Hauptstadtstudio mitgeteilt, die neue Ausweisversion soll bis Ende kommenden Jahres fertig sein. Allerdings könne sich das Ganze noch verzögern. Geplant ist unter anderem ein größeres Foto. Außerdem soll auf dem neuen Personalausweis keine Adresse mehr angegeben werden. In der ukrainischen Küstenstadt Odessa sind nach einem russischen Raketenangriff immer noch rund 200.000 Menschen ohne Strom. Das hat der ukrainische Präsident Selenskyj mitgeteilt. Russland habe die Stadt letzte Nacht mit ballistischen Raketen angegriffen. Dabei seien mindestens 6 Menschen verletzt worden. Bei der Bürgermeisterwahl in Münster im Kreis Darmstadt-Dieburg hat keiner der 6 Kandidaten die nötige Mehrheit erreicht. Die meisten Stimmen bekam der parteilose Markus Milligen mit 35,5%, gefolgt vom FDP-Kandidaten Jörg Schröter mit 26,4%. Beide werden bei der Stichwahl am 30. August gegeneinander antreten. Die Niederländerin Demi Wollering hat zum zweiten Mal nach 2023 die Tour de France der Frauen gewonnen. Die Europameisterin verteidigte ihr gelbes Trikot mit dem Sieg auf der letzten Etappe in Nizza erfolgreich. ARD-Sportreporter Matthew Janice Schön.
3: Demi Wollering jubelte über dem Zielstrich, riss danach das Fahrrad in die Höhe, freut sich über den zweiten Tour-Gesamtsieg ihrer Karriere. Kasia Niewiadoma vom deutschen Team Canyon-SRAM wird am Ende Gesamtzweite. Elisa Longo-Borghini aus Italien komplettiert das Podium. Und schöne Nachricht aus deutscher Sicht, Antonia Niedermayer wird Gesamtvierte und die erste deutsche Frau im weißen Trikot der besten Nachwuchsfahrerin.
1: Und das waren die Nachrichten. Das Wetter, am Abend einzelne Schauer und Gewitter, in der Nacht ziehen die ab bei 21 bis 12 Grad. Morgen erst oft sonnig, am Nachmittag häufiger Quellwolken und einzelne kräftige Schauer und Gewitter bei 27 bis 36 Grad. Die weiteren Aussichten am Dienstag und Mittwoch, sonnig und trocken bis 33 Grad. Die Zeit 21.03 Uhr.
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1: Vorsicht auf der A66 Wiesbaden Richtung Frankfurt. Zwischen Frankfurt-Salzheim und Frankfurt-Höchst eine ungesicherte Unfallstelle auf dem linken Fahrstreifen. Die A45 Gießen Richtung Dortmund ist zwischen Dillenburg und Haiger-Burbach wegen Brückenarbeiten bis morgen früh 5.30 Uhr gesperrt. Wir empfehlen als Umleitung ab Dillenburg über die U19.
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1: Um 22 Uhr mit Andreas Gerlach. Als Reaktion auf den mutmaßlichen Anschlagsversuch am Flughafen Leipzig-Halle hat Bundesinnenminister Dobrindt offenbar die deutsche Drohnenabwehr ausbauen wollen. Laut Bild-Zeitung soll am gemeinsamen Drohnenabwehrzentrum von Bund und Ländern in Berlin die Zahl der Spezialkräfte von 150 auf 300 verdoppelt werden. Aus der Nachrichtenredaktion Sven Weindergärtner.
2: Auch die Zahl der Stützpunkte soll laut Zeitung von 4 auf 8 verdoppelt werden. Im Alarmfall können die Spezialkräfte schneller an möglichen Einsatzorten wie Flughäfen, militärischen Einrichtungen oder Logistikknoten sein. Am Flughafen Leipzig-Halle hatte ein Mitarbeiter in der Nacht zum Mittwoch in der Nähe mehrerer ukrainischer Frachtflugzeuge eine mit Sprengstoff beladene Drohne entdeckt. Bundespolizisten entschärften den Sprengsatz.
1: Der Bundesverband Güterkraftverkehr, Logistik und Entsorgung hat die Lockerung des Lkw-Fahrverbots an Sonn- und Feiertagen als Schritt in die richtige Richtung bezeichnet. Vorstandssprecher Engelhardt sagte in HR Info, große Entlastungen seien aber nicht zu erwarten, denn es fehlten in Deutschland über 100.000 Lkw-Fahrer. Bundesverkehrsminister Bilger hatte das Fahrverbot diese Woche gelockert, weil Binnenschiffe wegen des Niedrigwassers nicht mehr so viel Ladung transportieren können. Bei der Bürgermeisterwahl in Münster im Kreis Darmstadt-Dieburg hat keiner der 6 Kandidaten die absolute Mehrheit erreicht. Es wird am 30. August zu einer Stichwahl kommen. HR-Reporter Mike Nowak.
3: Der parteilose Kandidat Markus Milligen hat bei der Wahl mit 35,5% die meisten Stimmen erhalten. Auf Platz 2 folgt Jörg Schröter von der FDP mit 26,4%. Einer von den beiden wird nun am 30. August in einer Stichwahl zum neuen Bürgermeister von Münster gewählt.
1: In der ukrainischen Küstenstadt Odessa sind nach einem russischen Raketenangriff immer noch rund 200.000 Menschen ohne Strom. Das hat der ukrainische Präsident Selenskyj mitgeteilt. Russland habe die Stadt letzte Nacht mit ballistischen Raketen angegriffen. Dabei seien mindestens 6 Menschen verletzt worden. Im Gegenzug hat die Ukraine offenbar die russische Stadt Belgorod mit Drohnen attackiert. Dabei wurden nach russischen Angaben mindestens 6 Menschen getötet und fast 30 verletzt. Die Niederländerin Demi Vollering hat zum 2. Mal nach 2023 die Tour de France der Frauen gewonnen. Die Europameisterin verteidigte ihr gelbes Trikot mit dem Sieg auf der letzten Etappe in Nizza erfolgreich. Beste Deutsche war Antonia Niedermayer auf Platz 4. Und das waren die Nachrichten. Das Wetter: am Abend einzelne Schauer und Gewitter, in der Nacht ziehen die ab bei 21 bis 12 Grad. Morgen erst oft sonnig, am Nachmittag häufiger Quellwolken und einzelne kräftige Schauer und Gewitter bei 27 bis 36 Grad. Die weiteren Aussichten: am Dienstag und Mittwoch sonnig und trocken bis 33 Grad. Und die Zeit, es wird 22.03 Uhr.
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1: Vorsicht im Main-Kinzig-Kreis. Auf der L91-94 liegen zwischen Wächtersbach und Wittgenborn mehrere Äste auf der Fahrbahn. Die A45 Gießen Richtung Dortmund ist zwischen Dillenburg und Haiger-Burbach wegen Brückenarbeiten bis Montagmorgen 5.30 Uhr gesperrt. Wir empfehlen als Umleitung, fahren Sie ab Dillenburg über die U19.
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1: Um 23 Uhr mit Andreas Gerlach. Als Reaktion auf den mutmaßlichen Anschlagsversuch am Flughafen Leipzig-Halle baut Bundesinnenminister Dobrindt offenbar die deutsche Drohnenabwehr aus. Laut Bild-Zeitung soll am gemeinsamen Drohnenabwehrzentrum von Bund und Ländern in Berlin die Zahl der Spezialkräfte von 150 auf 300 verdoppelt werden. Aus der Nachrichtenredaktion Sven Weingärtner.
2: Auch die Zahl der Stützpunkte soll laut Zeitung von 4 auf 8 verdoppelt werden. Im Alarmfall können die Spezialkräfte schneller an möglichen Einsatzorten wie Flughäfen, militärischen Einrichtungen oder Logistikknoten sein. Dobrindt will zudem, dass in Deutschland mehr zur Drohnensicherheit geforscht wird. Am Flughafen Leipzig-Halle hatte ein Mitarbeiter in der Nacht zum Mittwoch in der Nähe mehrerer ukrainischer Frachtflugzeuge eine mit Sprengstoff beladene Drohne entdeckt. Bundespolizisten entschärften den Sprengsatz.
1: Der Bundesverband Güterkraftverkehr, Logistik und Entsorgung hat die Lockerung des Lkw-Fahrverbots an Sonn- und Feiertagen als Schritt in die richtige Richtung bezeichnet. Vorstandssprecher Engelhardt sagte in HR Info, große Entlastungen seien aber nicht zu erwarten, denn es fehlten in Deutschland über 100.000 Lkw-Fahrer. Bundesverkehrsminister Bilger hatte das Fahrverbot diese Woche gelockert, weil Binnenschiffe wegen des Niedrigwassers nicht mehr so viel Ladung transportieren können. Bei der Bürgermeisterwahl in Münster im Kreis Dieburg hat keiner der 6 Kandidaten die nötige Mehrheit erreicht. Die meisten Stimmen bekam der parteilose Marcus Milligan mit 35,5%, gefolgt vom FDP-Kandidaten Jörg Schröter mit 26,4%. Beide werden bei der Stichwahl am 30. August gegeneinander antreten. Die Wahl war nötig geworden, weil der Amtsinhaber Joachim Schlet plötzlich gestorben war. In der ukrainischen Küstenstadt Odessa sind nach einem russischen Raketenangriff immer noch rund 200.000 Menschen ohne Strom. Das hat der ukrainische Präsident Selenskyj mitgeteilt. Russland habe die Stadt letzte Nacht mit ballistischen Raketen angegriffen. Dabei seien mindestens 6 Menschen verletzt worden. Im Gegenzug hat die Ukraine offenbar die russische Stadt Belgorod mit Drohnen attackiert. Dabei wurden nach russischen Angaben mindestens 6 Menschen getötet und fast 30 verletzt. Die deutschen Handball-Junioren sind U18-Europameister. Das Team von Bundestrainer Erik Wuttke setzte sich im Finale in Belgrad gegen Slowenien mit 36-27 durch. Und das waren die Nachrichten. Das Wetter. Am Abend einzelne Schauer und Gewitter. In der Nacht ziehen die ab bei 21 bis 12 Grad. Morgen erst oft sonnig, am Nachmittag häufiger Quellwolken und einzelne kräftige Schauer und Gewitter bei 27 bis 36 Grad. Die weiteren Aussichten? Am Dienstag und Mittwoch sonnig und trocken bei Temperaturen bis 33 Grad. Und die Zeit, es wird 23.03 Uhr.
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1: Vorsicht auf der A5 Karlsruhe Richtung Frankfurt. Zwischen Kreuz Weinheim und Hemsbach steht ein defektes Fahrzeug. Die A45 Gießen Richtung Dortmund ist zwischen Dillenburg und Haiger-Burbach wegen Brückenarbeiten bis morgen 5.30 Uhr gesperrt. Wir empfehlen als Umleitung ab Dillenburg über die U19.
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1: Um 0 Uhr mit Andreas Gerlach. Als Reaktion auf den mutmaßlichen Anschlagsversuch am Flughafen Leipzig-Halle baut Bundesinnenminister Dobrindt offenbar die deutsche Drohnenabwehr aus. Laut Bild-Zeitung soll am gemeinsamen Drohnenabwehrzentrum von Bund und Ländern in Berlin die Zahl der Spezialkräfte von 150 auf 300 verdoppelt werden. Aus der Nachrichtenredaktion Sven Weingärtner.
2: Auch die Zahl der Stützpunkte soll laut Zeitung von 4 auf 8 verdoppelt werden. Im Alarmfall können die Spezialkräfte schneller an möglichen Einsatzorten wie Flughäfen, militärischen Einrichtungen oder Logistikknoten sein. Am Flughafen Leipzig-Halle hatte ein Mitarbeiter in der Nacht zum Mittwoch in der Nähe mehrerer ukrainischer Frachtflugzeuge eine mit Sprengstoff beladene Drohne entdeckt. Bundespolizisten entschärften den Sprengsatz.
1: Der Bundesverband Güterkraftverkehr, Logistik und Entsorgung hat die Lockerung des Lkw-Fahrverbots an Sonn- und Feiertagen als Schritt in die richtige Richtung bezeichnet. Vorstandssprecher Engelhardt sagte in HR Info, große Entlastungen seien aber nicht zu erwarten, denn es fehlten in Deutschland über 100.000 Lkw-Fahrer. Bundesverkehrsminister Bilger hatte das Fahrverbot am Donnerstag gelockert, weil Binnenschiffe wegen des Niedrigwassers nicht mehr so viel Ladung transportieren können. In Köln haben sich mehrere tausend Demonstranten zu einem Solidaritätsmarsch für queere Menschen versammelt. Sie zogen von Deutz aus durch die Kölner Innenstadt und forderten einen besseren Schutz für die queere Gemeinschaft. Dazu aufgerufen hatten verschiedene Initiativen und Vereine nach dem islamistischen Anschlag auf den Berliner Christopher Street Day vor 2 Wochen. Bei der Bürgermeisterwahl in Münster im Kreis Darmstadt-Dieburg hat keiner der 6 Kandidaten die nötige Mehrheit erreicht. Die meisten Stimmen bekam der parteilose Markus Milligen mit 35,5%, gefolgt vom FDP-Kandidaten Jörg Schröter mit 26,4%. Beide werden bei der Stichwahl am 30. August gegeneinander antreten. Deutschlands Nachwuchshandballer haben das Finale bei der U18-Europameisterschaft gewonnen. In Belgrad stand es am Ende gegen Slowenien 36-27 für Deutschland. ARD-Sportreporter Jan-Philipp Molitor.
3: Noch in der Vorrunde hatten die Jungs um Elvis Kretschmer, Sohn von Handballlegende Stefan Kretschmer, 28-30 gegen den Finalgegner verloren. Jetzt gab es im entscheidenden Spiel die geglückte Revanche. Es ist das 4. EM-Gold in dieser Altersklasse für den DHB. Bereits 2008, 2012 und 2021 gewann Deutschland den Titel.
1: Und das waren die Nachrichten. Das Wetter: In der Nacht erst noch einzelne Schauer und Gewitter, später trocken bei 21 bis 12 Grad. Am Tag erst oft sonnig, am Nachmittag häufiger Quellwolken und einzelne kräftige Schauer und Gewitter bei 27 bis 36 Grad. Die weiteren Aussichten am Dienstag und Mittwoch sonnig und trocken bis 33 Grad. Und die Zeit, es wird 0.03 Uhr.
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1: Um 1 Uhr mit Katja Kindermann. Linken-Chef Pantisano schließt eine Unterstützung für einen CDU-Ministerpräsidenten in Sachsen-Anhalt nicht aus. Pantisano sagte im ZDF, die Linke habe in den vergangenen Jahren gezeigt, dass sie Verantwortung für dieses Land übernehme. Aus der Nachrichtenredaktion Simone Kienzle.
2: Das gelte vor allem, wenn es darum gehe, eine AfD-Regierung zu verhindern, so Pantisano. Sachsen-Anhalt wählt am 6. September den Landtag neu. Umfragen zufolge könnte der CDU-Spitzenkandidat und Ministerpräsident Schulze nur mit den Stimmen der Linkspartei wiedergewählt werden. Die CDU schließt eine Zusammenarbeit mit der Linken bisher genauso aus wie mit der AfD. In aktuellen Umfragen liegt die AfD in Sachsen-Anhalt mit deutlichem Vorsprung vor der CDU. Die Linke kommt auf Platz 3.
1: Israel hat den Fahrplan des Gaza-Friedensrats zurückgewiesen. Ministerpräsident Netanyahu sagte in einer Kabinettssitzung, die Armee werde nicht aus dem Gazastreifen abziehen, bis die Hamas komplett entwaffnet sei. Netanyahu ist der Ansicht, dass die Hamas nach wie vor in der Lage ist, neue Angriffe zu starten. Der Fahrplan des Friedensrats sieht vor, dass die Hamas ihre Waffen unter internationaler Aufsicht abgibt und Israel anschließend abrückt. Im vergangenen Jahr sind weltweit mindestens 350 Helfer bei humanitären Einsätzen ums Leben gekommen. Das geht aus Zahlen der Aid Worker Security Database hervor. Aus der Nachrichtenredaktion Klaus Regeneck.
3: Laut dem Bericht ist die Zahl der getöteten Helfer im Vergleich zu 2024 nur leicht gesunken. Damals kamen 387 von ihnen ums Leben. Traurig auch, mehr als die Hälfte wurden im vergangenen Jahr im Gazastreifen getötet. Darüber hinaus wurden weltweit 322 Helfer verwundet und 235 entführt. Der Sprecher der SOS-Kinderdörfer Breyer verwies darauf, dass die Helfer offiziell durch das Völkerrecht geschützt sind. Dass sie trotzdem immer wieder angegriffen würden, sei nicht hinnehmbar und müsse sich ändern, sagte Breyer dem Redaktionsnetzwerk Deutschland.
1: Durch einen ukrainischen Drohnenangriff auf die russische Großstadt Bjelgorod sind nach Behördenangaben mindestens 6 Menschen getötet worden. Zudem gäbe es fast 30 Verletzte. Mehrere Wohnblocks, ein Verwaltungsgebäude sowie Geschäfte seien beschädigt worden, teilte der zuständige Gouverneur mit. Die Stadt liegt etwa 30 Kilometer von der Grenze zur Ukraine entfernt. Das waren die Nachrichten. Das Wetter in Deutschland: bewölkt, im Süden und Osten vereinzelt Schauer und Gewitter. Tiefstwerte 22 bis 12 Grad. Tagsüber heiter und sonnig, von der Nordsee bis nach Mecklenburg-Vorpommern Regen und Gewitter möglich. Höchstwerte 20 Grad auf Langeoog bis 36 Grad in der Südpfalz. Am Dienstag freundlich, im Süden Schauer und Gewitter möglich, 18 bis 34 Grad. Und am Mittwoch in der Mitte und im Süden zeitweise sonnig, 19 bis 36 Grad. Es ist jetzt 1.03 Uhr.
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1: Um 2 Uhr mit Katja Kindermann. Linken-Chef Pantisano schließt die Unterstützung seiner Partei.